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1: Ich bin Hendrik Daum. Die USA, Dänemark und Grönland haben im Streit um die Arktisinsel überraschend eine Grundsatzeinigung erzielt. In New York soll kommende Woche ein Abkommen unterschrieben werden, das die Sicherheitszusammenarbeit in der Arktis und im Nordatlantik stärkt. US-Präsident Trump spricht von weitreichenden Befugnissen der USA für den Schutz Grönlands, während Dänemark die Souveränität Grönlands ausdrücklich bestätigt sieht. Grönland ist weitgehend autonom, gehört aber zum dänischen Königreich. Autofahrer und vor allem Pendler können aufatmen. Die Bundesregierung einigt sich auf Entlastungen bei den hohen Spritpreisen. Das Maßnahmenpaket umfasst erneut einen Tankrabatt sowie einen Spritpreisdeckel. Ronny Thorau hat die Einzelheiten.
2: Den Tankrabatt kennen Autofahrer schon. Im Sommer war er für 2 Monate in Kraft, senkte die Steuern auf Benzin und Diesel um rund 17 Cent. Wobei nicht alles davon bei den Tankenden ankam. Ein Spritpreisdeckel ist neu für Deutschland, es gibt ihn aber zum Beispiel in Belgien und Luxemburg. Dabei legt der Staat einen Höchstpreis für Sprit fest, unter anderem anhand von Ölpreis, Transportkosten und festgelegter Marge für die Händler.
1: Verteidigungsminister Pistorius hat in Texas den ersten neuen F-35 Kampfjet für die Bundeswehr entgegengenommen. Er hat das in den USA gebaute Flugzeug als Zeichen der transatlantischen Partnerschaft bezeichnet. Die ersten 8 Maschinen bleiben erstmal in den Vereinigten Staaten, um deutsche Soldaten daran auszubilden. Ab dem kommenden Jahr sollen die Jets dann in Deutschland stationiert werden. Der FC Bayern hat seine Fans am Vorabend des Wiesnauftakts schon mal in Bierzeltstimmung gebracht. Die Münchner schenkten in ihren kunterbunten Wiesentrikots dem 1. FC Union Berlin beim 7:0 kräftig ein. Zumindest für eine Nacht rückte der deutsche Rekordmeister durch den dominanten Heimsieg an die Tabellenspitze vor.
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1: Ich bin Hendrik Daum. Angesichts der hohen Spritpreise hat sich die Bundesregierung jetzt auf Entlastungen für Autofahrer geeinigt. Zunächst soll es wieder einen Tankrabatt geben. Das heißt konkret, die Steuern pro Liter Benzin und Diesel werden um 17 Cent gesenkt, und zwar vom 1. Oktober bis Ende Dezember. Die Kosten dafür in Höhe von etwa 2,5 Milliarden Euro werden sich Bund und Länder teilen. Außerdem soll spätestens zum Jahreswechsel dann ein Spritpreisdeckel kommen, also eine Obergrenze für Preise von Benzin und Diesel. Diese Preisobergrenze soll sich an der Entwicklung des Ölpreises orientieren. Seit Monaten erhebt US-Präsident Trump ja Ansprüche auf die Arktisinsel Grönland und drohte sogar mit der Übernahme der Insel. Jetzt verkündeten die USA, Dänemark und Grönland überraschend einen Durchbruch in dem Streit und kündigen an, bereits in der kommenden Woche ein Abkommen zu unterzeichnen. Aus Washington, Tina Eck.
2: Trump hatte etwas voreilig von einem schon besiegelten Abkommen geschrieben. Die USA könnten fortan tun, was immer nötig sei, um Grönland zu verteidigen, postete Trump. Man habe dauerhafte Kontrolle über die Sicherheit und alle anderen Belange in Grönland. Die dänische Regierung teilte mit, die Vereinbarung respektiert die Souveränität des dänischen Königreichs und die Selbstbestimmung der Grönländer.
1: Einen Tag vor den Landtagswahlen in Mecklenburg-Vorpommern und Berlin ist noch offen, wer jeweils stärkste Kraft werden könnte. In Mecklenburg-Vorpommern kommt die SPD laut der letzten Umfrage auf 37%, die AfD liegt nur einen Punkt dahinter. In Berlin führt die Linke mit 22% knapp vor der CDU. Die Ergebnisse könnten auch Bundeskanzler Merz weiter unter Druck setzen. Der FC Bayern hat seine Fans am Vorabend des Wiesnauftakts in der heimischen Arena schon mal in Bierzeltstimmung gebracht. Die Münchner schenkten in ihren kunterbunten Wiesentrikots Union Berlin beim 7:0 kräftig ein.
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1: Ich bin Hendrik Daum. Alle Blicke richten sich heute nach München, denn das größte Volksfest der Welt beginnt. Das 191. Oktoberfest um Punkt 12 Uhr eröffnet zum ersten Mal der neue grüne Oberbürgermeister Dominik Krause die Wiesen mit dem traditionellen O-Zapft. Ist sein Ziel heute 2 bis 3 Schläge, aber Krause bleibt entspannt.
2: Da habe ich schon häufig genug gesehen, dass es keinen Druck mehr sozusagen zusätzlich gibt. Ganz im Gegenteil, ich freue mich drauf, dass die Wiesn losgeht und ich freue mich auch, dass es mit einem gemeinsamen Statement wieder von Freistaat und Stadt dann ist und ich dem Ministerpräsidenten die erste Masse übergeben darf.
1: Bis zum 4. Oktober werden rund 6 Millionen Besucher aus aller Welt erwartet. Der Tankrabatt kommt zurück. Bund und Länder haben sich darauf geeinigt, Autofahrer wegen der hohen Spritpreise erneut mit diesem Rabatt zu entlasten. Er soll von Anfang Oktober bis zum Jahresende gelten. Außerdem ist ab Januar auch ein Spritpreisdeckel geplant. Diana Kramer berichtet.
3: Wie schon im Mai und Juni könnte die Entlastung für Autofahrer bei 17 Cent je Liter Kraftstoff liegen, wenn die Steuersenkung auch voll weitergegeben wird. Die Kosten von insgesamt 2,5 Milliarden Euro sollen zwischen Bund und Ländern 50-50 aufgeteilt werden. Beim Spritpreisdeckel, der dann spätestens zu Beginn des nächsten Jahres kommen soll, legt der Staat eine Obergrenze für den maximal zulässigen Verkaufspreis von Benzin und Diesel fest.
1: Wegen der Gefahren von künstlicher Intelligenz will der US-Bundesstaat Kalifornien eine Art Notschalter prüfen. Es geht um einen Kill-Switch, also einen Mechanismus, der ein KI-System bei Gefahr stoppt. Zuletzt waren mehrere von ihnen selbstständig in fremde Systeme eingedrungen. Daher gibt es die Sorge, dass KI künftig nicht mehr beherrscht werden kann. Viele große KI-Unternehmen sind in Kalifornien angesiedelt. Der FC Bayern hat seine Fans am Vorabend des Wiesnauftakts in der heimischen Arena schon mal in Bierzeltstimmung gebracht. Die Münchner schenkten in ihren kunterbunten Wiesentrikots Union Berlin beim 7:0 kräftig ein. Und auch Jamal Musiala traf.
4: Ich fühle mich sehr gut. Jeden Spiel ist ein Schritt nach vorne. Ich weiß, da gibt es noch Schritte, wo ich machen kann, aber wieder 90 Minuten ist ein super Gefühl. Habe ich lange jetzt nicht gemacht und ich freue mich auf, was weiterkommt.
1: Jamal Musiala bei Sky Sport.
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1: Ich bin Hendrik Daum. Einen schönen guten Morgen. Angesichts der hohen Spritpreise hat sich die Bundesregierung auf Entlastungen für Autofahrer geeinigt. Zunächst soll es wieder einen Tankrabatt geben, das heißt konkret, die Steuern pro Liter Benzin und Diesel werden um 17 Cent gesenkt, und zwar vom 1. Oktober bis Ende Dezember. Außerdem soll spätestens zum Jahreswechsel dann ein Spritpreisdeckel kommen, also eine Obergrenze für Preise von Benzin und Diesel. In München beginnt heute das 191. Oktoberfest. Um Punkt 12 Uhr eröffnet zum ersten Mal der neue Oberbürgermeister Dominik Krause die Wiesen mit dem traditionellen O-Zapft. Bis zum 4. Oktober werden rund 6 Millionen Besucher erwartet. Aus München Joshua Heise.
2: Die heißeste Frage, die wir uns stellen, ist natürlich, wie viele Schläge wird Oberbürgermeister Dominik Krause beim traditionellen Anstich im Schottenhammelfestzelt brauchen? Er hat jedenfalls fleißig geübt.
3: Bisher waren es immer 2, aber ich will die Latte jetzt nicht zu hoch legen, also 2 bis 3 ist das Ziel.
2: Neben einigen neuen Fahrgeschäften hat die Stadt auch ihr Sicherheitskonzept aktualisiert. Mehr Kameras und KI-Hitzekarten sollen helfen, um eine kurzzeitige Schließung des Festgeländes wie letztes Jahr zu vermeiden.
1: Der Streit über die Zukunft der autonomen dänischen Insel Grönland ist offenbar beigelegt. Die USA, Dänemark und Grönland haben einen Durchbruch verkündet. Laut US-Präsident Trump gewährt das Abkommen den Vereinigten Staaten die dauerhafte Kontrolle über die Sicherheit Grönlands. Dänemarks Regierungschefin Frederiksen betonte, die Vereinbarung erkenne die Souveränität des dänischen Königreichs an. Der FC Bayern hat seine Fans am Vorabend des Wiesnauftakts schon mal in Bierzeltstimmung gebracht. Die Münchner schenkten in ihren kunterbunten Wiesentrikots Union Berlin beim 7:0 kräftig ein.
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2: Ich bin Stefan Schütz. Guten Morgen. Jetzt steht fest, Autofahrer werden wegen der hohen Spritpreise erneut mit einem Tankrabatt entlastet. Start ist Anfang Oktober bis Jahresende. Außerdem ist ab Januar erstmals ein Spritpreisdeckel geplant. Der Höchstpreis ist noch unklar. Diana Kramer berichtet.
3: Wie schon im Mai und Juni könnte die Entlastung für Autofahrer bei 17 Cent je Liter Kraftstoff liegen, wenn die Steuersenkung auch voll weitergegeben wird. Die Kosten von insgesamt 2,5 Milliarden Euro sollen zwischen Bund und Ländern 50-50 aufgeteilt werden. Beim Spritpreisdeckel, der dann spätestens zu Beginn des nächsten Jahres kommen soll, legt der Staat eine Obergrenze für den maximal zulässigen Verkaufspreis von Benzin und Diesel fest.
2: Die USA, Dänemark und Grönland haben im Streit um die Insel einen Durchbruch verkündet. Laut Präsident Trump erhalten die USA die Kontrolle über Grönlands Sicherheit. Dänemarks Regierungschefin Frederiksen betont, die Vereinbarung erkenne die Souveränität Dänemarks an. Trump sieht die rohstoffreiche Arktisinsel durch Russland und China bedroht. Er hatte immer wieder damit gedroht, Grönland zu annektieren. Wegen der Gefahren von künstlicher Intelligenz will der US-Bundesstaat Kalifornien eine Art Notschalter prüfen. Es geht um einen Kill-Switch, also einen Mechanismus, der ein KI-System bei Gefahr stoppt. Denn nach mehreren Zwischenfällen gibt es die Sorge, dass KI künftig nicht mehr beherrscht werden kann. Der FC Bayern hat seine Fans am Vorabend des Oktoberfest-Auftakts in der heimischen Arena schon mal in Bierzeltstimmung gebracht. Zum Start des vierten Spieltags der Fußball-Bundesliga schenken die Münchner Union Berlin beim 7:0 kräftig ein und auch Jamal Musiala traf wieder.
4: Wieder 90 Minuten, ist ein super Gefühl, habe ich lange jetzt nicht gemacht und ich freue mich auf, was weiterkommt.
2: Jamal Musiala bei Sky Sport.
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1: Ich bin Stefan Schütz. Guten Morgen. Bund und Länder haben sich angesichts der hohen Kraftstoffpreise auf einen neuen Tankrabatt geeinigt. Er soll von Oktober bis Jahresende 17 Cent pro Liter betragen. Bund und Länder teilen sich die Kosten für die Entlastung in Höhe von 2,5 Milliarden Euro. Zur Einführung eines Spritpreisdeckels ab Januar will die Bundesregierung nun Gespräche mit der Mineralölwirtschaft führen. Seit Monaten erhebt US-Präsident Trump Ansprüche auf die rohstoffreiche Arktisinsel Grönland und drohte mit der Übernahme. Jetzt verkündeten die USA, Dänemark und Grönland einen Durchbruch. Tina Eck berichtet.
2: Trump hatte etwas voreilig von einem schon besiegelten Abkommen geschrieben. Man habe dauerhafte Kontrolle über die Sicherheit und alle anderen Belange in Grönland. Die dänische Regierung teilte mit, man erwarte bei der UN-Generalversammlung in New York nächste Woche einen Deal zu unterzeichnen, der aber noch parlamentarischen Segen brauche. Die Vereinbarung respektiert demnach die Souveränität des dänischen Königreichs und die Selbstbestimmung der Grönländer.
1: US-Präsident Trump hat CNN, MS Now und Politico den Zugang zum Weißen Haus verboten. Das hat er auf seiner Plattform Truth Social geschrieben. Trump wirft den Medien vor, Falschnachrichten zu verbreiten. Reporter dieser Häuser dürfen künftig nicht mehr zu Pressekonferenzen und Terminen im Oval Office. Politico gehört zum deutschen Medienkonzern Axel Springer. Zum ersten Mal in dieser noch jungen Fußball-Bundesliga-Saison hat der FC Bayern die Tabellenführung übernommen, zumindest vorläufig. Und wie? 7:0 hieß es am Ende gegen überforderte Spieler von Union Berlin. Heute heißen die Spiele Frankfurt-Freiburg, Bremen-Augsburg, Gladbach-Mainz, HSV-Köln und Stuttgart-Dortmund.
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0: Das ist der Bruder von Paul, heißt Fritz Kalkbrenner. Little by Little. Schönen guten Morgen, hier ist EgoFM. Ja, die Woche neigt sich langsam dem Ende hin. Es gab ein paar gute Nachrichten in dieser Woche. Zum Beispiel, dass das Ozonloch über der Antarktis letztes Jahr ungewöhnlich klein war. Die WMO führt die ganze Erholung auf das Verbot von schädlichen FCKW von 1987 zurück. Und damit ist seit den 2000er Jahren das Ozonloch wieder geschrumpft und könnte sich in wenigen Jahrzehnten vollständig erholen. Was sonst gerade an diesem Samstagmorgen in Deutschland dem Rest der Welt los ist, das sagt uns jetzt kurz unsere Nachrichtenredaktion.
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2: Ich bin Stefan Schütz. Guten Morgen. Autofahrer sollen wieder mit einem Tankrabatt entlastet werden. Er soll von Anfang Oktober bis zum Jahresende gelten. Außerdem ist ab Januar erstmals ein Spritpreisdeckel geplant, dessen Höhe noch unklar ist. Diana Kramer mit den Einzelheiten.
3: Wie schon im Mai und Juni könnte die Entlastung für Autofahrer bei 17 Cent je Liter Kraftstoff liegen, wenn die Steuersenkung auch voll weitergegeben wird. Die Kosten von insgesamt 2,5 Milliarden Euro sollen zwischen Bund und Ländern 50-50 aufgeteilt werden. Beim Spritpreisdeckel, der dann spätestens zu Beginn des nächsten Jahres kommen soll, legt der Staat eine Obergrenze für den maximal zulässigen Verkaufspreis von Benzin und Diesel fest.
2: Die USA, Dänemark und Grönland haben im Streit um die Arktisinsel einen Durchbruch verkündet. Laut Präsident Trump erhalten die USA die Kontrolle über Grönlands Sicherheit. Dänemarks Regierungschefin Frederiksen betont, die Vereinbarung erkenne die Souveränität Dänemarks an. Trump sieht die rohstoffreiche Arktisinsel durch Russland und China bedroht. Er hatte immer wieder damit gedroht, Grönland zu annektieren. Zimmer in Wohngemeinschaften werden in den Millionenstädten Berlin, Hamburg, München und Köln immer teurer. Zum Start des Wintersemesters werden solche Zimmer im Schnitt für knapp 700 Euro angeboten, gut 20 Euro mehr als ein halbes Jahr davor. Am teuersten sind die WG-Zimmer in München. Dort kosten 50% der Wohnungen mehr als 850 Euro pro Monat. Ausgewertet wurde vom Moses-Mendelssohn-Institut. Zum Start des vierten Spieltags der Fußball-Bundesliga hat der FC Bayern Union Berlin mit 7:0 besiegt und zumindest vorübergehend die Tabellenführung übernommen. Harry Kane erzielte im 98. Bundesligaspiel seinen 100. Treffer und legte später Tor Nummer 101 nach. In Liga 2 spielten Fürth Magdeburg 1:1 und Wolfsburg Darmstadt 5:1.
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0: Heute am Samstag scheint häufig die Sonne, so ein paar dünne Wolken sind unterwegs. Ansonsten bleibt es relativ klar, 19 bis 24 Grad sind die Höchstwerte. Morgen dann am Sonntag starten wir erstmal schön sonnig in den Tag, aber von Norden her ziehen dann die nächsten Wolken ran und die bringen Regen mit sich. Das Ganze bei Höchsttemperaturen, die ein bisschen nach unten gehen, maximal 17 bis 19 Grad sind dran.
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0: So sieht es aus. Schönen guten Morgen an diesem Samstag. Hier ist Ego FM und bis um 12 bringe ich euch durch diesen Samstagmorgen und Vormittag rein in die Mittagsstunde mit im Gepäck viel Musik, die alles ändert. Da hören wir gleich einen ehemaligen Lehrer, der mittlerweile Musik macht und das ist ziemlich erfolgreich. Anthony's Mirror heißt er. Seine neueste Single gibt es gleich bei mir. Hier wartet erstmal, finde ich zumindest, die perfekte Samstagmorgenmusik von ihm hier. Hier ist Jack Johnson mit Upside Down. Kurz nach 8 ist es.

0: Cooler Returns, Kiwi Junior bei Ego FM. Ich finde, es gibt so Künstlerinnen oder Künstler, die klingen nicht einfach nur wie so Musiker, sondern wie so waschechte Poeten, die irgendwie mitten aus dem echten Leben erzählen. Er ist auch so ein Typ, er heißt Anthony Smirik und bevor er die Bühnen erobert hat, stand er noch ganz klassisch vor einer Schulklasse und hat als Lehrer gearbeitet. Dass seine Musik bei den Leuten mittlerweile nicht nur im Kopf, sondern vor allem ganz tief im Herzen ankommt, das merkt er inzwischen selbst und zwar auf jeder Tournee. Wie sich das anfühlt, wenn Fans ihm ganz emotionales Feedback geben, das hat er uns hier mal erzählt.
1: I've always got, I think the nature of the music that I make, because of the words and the lyrics, it's like very lyric heavy obviously. I always get a lot of like very honest messages. I think because my show is really honest and I'm quite honest on stage and I get emotional on stage and all these different things. So I get a lot of people who've lost people or have been for a big breakup or who've moved cities or, you know, people who are lost really and have found some sort of like safety in the music, which is beautiful. But it's also like quite a big responsibility to hold those things sometimes.
0: Ich glaube, für seine neue Single wird er auch hoch emotionales Feedback erhalten. Die heißt nämlich die Coding Bird Song und ist ganz neu bei uns.
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0: Schönen guten Morgen, hier ist die Ego für Morning Show am Samstag, gleich mit Nada Surf. Blankest Year. Kommt gut raus, 7:45 ist es.
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0: Schönen Samstagmorgen mit Ego FM und Santi Gold. God from the Machine.
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0: Kanada und die USA sind jetzt Thema bei mir. Das sind eigentlich ziemlich beste Nachbarn oder so klassische Geschwister, kann man sagen. Fast 9000 Kilometer gemeinsame Grenze, hab grad mal nachgesehen. Jede Menge Handel und wirtschaftlich, muss man auch sagen, ziemlich voneinander abhängig. Aber gerade hängt der Haussegen eher etwas schief zwischen Kanada und den USA, tobt nämlich ein Handelskrieg. Kollege Felix bei mir, grüß dich, servus.
3: Hallo Dominik.
0: Was passiert denn da gerade zwischen diesen beiden Ländern?
3: Spitz gesagt, Trump passiert halt. Also seit längerem. Und jetzt haben die USA den Druck auf Kanada nochmal erhöht. Ab dem 29. September sollen bestimmte kanadische Produkte wie Milchprodukte, alkoholische Getränke und Motorräder gar nicht mehr in die USA eingeführt werden dürfen. Und darauf kommen noch weitere Zölle von bis zu 50% auf Produkte wie Käse, Papier, Aluminium oder Möbel. Kanada hat im Gegensatz dazu mit Gegenzöllen reagiert,
0: natürlich,
3: unter anderem auf Stahl, Aluminium, Haushaltsgeräte und landwirtschaftliche Ausrüstung.
0: Das klingt so ein bisschen nach, du haust mir einen Zoll drauf, dann haue ich dir einen zurück. Warum eskaliert das Ganze gerade so?
3: Die Verhandlungen zwischen beiden Ländern sind Ende August gescheitert und seitdem geht's immer weiter. Trump will Kanada mit den Maßnahmen zum Einlenken bewegen, während der kanadische Premierminister Mark Carney ziemlich deutlich macht, hey, Kanada wird nicht einfach klein beigeben. Er sagt sogar, sein Land habe sich in den vergangenen Jahrzehnten zu abhängig von den USA gemacht und diese Zeit sei jetzt vorbei.
0: Da fragt man sich natürlich auch, kann Kanada sich sowas überhaupt leisten? Ich meine, die USA sind doch auch ein riesiger Handelspartner, oder?
3: Genau da wird's schwierig. Rund 70% der kanadischen Exporte gehen in die USA. Gleichzeitig sind aber auch die USA auf Kanada angewiesen. Und deshalb treffen die Zölle beide Seiten. Ein US-Experte sagt zum Beispiel, die Vergeltungsmaßnahmen seien schlecht für kanadische und amerikanische

0: mit Grüßen an alle, die David heißen. David Gasgas hier in der EgoFM Morning Show am Samstag.
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0: Mein Kollege Fitus ist in dieser Woche wieder unterwegs und zwar in der wunderschönen deutschen Stadt Hamburg beim berühmt-berüchtigten Reeperbahn-Festival. Wird da in diesen Tagen auch ganz ausführlich davon berichten. Vielleicht eventuell sogar zum letzten Mal, denn das ist eine Frage, die beschäftigt gerade viele Musikschaffende und auch viele Musikbegeisterte. Wird es das Reeperbahn-Festival 2027, also nächstes Jahr, noch geben und wenn ja, wie? Der Bund, der plant nämlich quasi die Fördermittel für das Festival zu halbieren. Das heißt nur noch 3 Millionen Euro vom Bund statt ganze 6. Auf der anderen Seite wird es bei den Bayreuther Festspielen die Förderung ordentlich erhöht. So sieht es der aktuelle Entwurf zumindest. Und zwar für den Kulturetat des nächsten Jahres vom Kulturstaatsminister Weimar, der jetzt im September im Bundestag diskutiert und bis November verabschiedet werden soll. Für Alexander Schulz, quasi der Gründer und Leiter des Reeperbahn-Festivals, bedeutet das vor allem viel Arbeit und auch Kopfzerbrechen. Alex, welche Auswirkungen hätten diese Einsparungen denn auf das Reeperbahn-Festival?
2: Dann wäre es sicherlich so, das Reeperbahn-Festival ab 27 einzugruppieren wäre als ja eher regionaler, nationaler Marktplatz für die Musikwirtschaft. Mit all den Folgen auch für das Angebot ans öffentliche Publikum, die dadurch evoziert werden, dass sie einfach nicht mehr so viel Produktionsstätten anbieten können und wir dann wahrscheinlich vor allen Dingen viel, viel weniger Firmen sehen, die ihre internationalen Talente, also internationale Firmen, die Talente präsentieren werden und wollen. Und das schlägt dann eben durch auf das Konzertangebot am Abend auch und das schlägt dann auch wieder durch auf das Interesse der deutschen und europäischen oder kontinentaleuropäischen Musikwirtschaft an dem Marktplatz, wenn dann die internationalen und gerade die transkontinentalen wahrscheinlich nicht mehr kommen werden. Ja. Dann sind 20 Jahre Invest werden dann so langsam abgebaut.
0: Jetzt ist es ja nicht so, dass nur beim Reeperbahn-Festival gespart wird. Auch die Fördermittel für die Initiative Musik und auch den Festival-Förderfonds sollen gekürzt werden. Welche Auswirkungen hat das denn für die deutsche Musiklandschaft?
2: Darüber kann ich nur mutmaßen. Aber festzuhalten ist, dass diese Kürzungsvorschläge, die in den anderen beiden genannten Titeln von dir prozentual nicht ganz so radikal sind wie beim Reeperbahn-Festival, dass die aber schon dafür sorgen werden, dass der Talentaufbau und die Talententwicklung am Musikstandort Deutschland insbesondere für deutsche Unternehmen mit den Möglichkeiten ausgestattet ist, wie bisher und natürlich darunter leiden würde. Und das bedeutet dann, dass das, was an Output, an künstlerischem Output aus Deutschland, erstmal in den deutschen Markt, aber später auch in internationale Märkte passieren kann, deutlich reduziert wird. Und das bedeutet natürlich, dass die Wahrnehmung für den Musikstandort Deutschland und für die Branche hier am Standort von international deutlich reduziert wird.
0: Wird es das Reeperbahn-Festival nächstes Jahr noch geben? Und wenn ja, wie? Wir sprechen mit dem Gründer und Leiter des Festivals mit Alexander Schulz. Das ganze Gespräch, falls es euch interessiert, gibt es auch nochmal zum Nachhören bei uns im Netz. Wenn ihr euch reinklickt, egofm.de.

0: Schönes Wochenende mit Igor Femm und der Morning Show am Samstag und viel Musik, die alles ändert. Sam Fender ist gleich mit dabei, Lana Del Rey und The Gaslight Anthem. You and your Fünf von neun ist es mittlerweile.
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0: Sam Fender an diesem Samstag hier bei Igor Fam mit Spit of You. 9 Uhr ist es. Der deutsch-polnische Nachbarschaftsvertrag wird 35 Jahre alt und um das zu feiern, vergeben Warschau und Berlin 60.000 kostenlose Zugtickets an junge Erwachsene. Das heißt, noch bis zum 22. September kann man sich hierfür bewerben. Was uns noch wichtig ist aus Deutschland und dem Rest der Welt, das sagt euch an diesem Samstag jetzt erstmal wieder unsere Nachrichtenredaktion.
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2: Ich bin Stefan Schütz. Guten Morgen. Mit einer Steuersenkung auf Sprit und einem Preisdeckel soll die Fahrt zur Tankstelle wieder angenehmer werden. Die Mindereinnahmen von Oktober bis Anfang Januar liegen bei derzeit angenommenen 2,5 Milliarden Euro. Finanzminister Klingbeil sagte im ZDF.
3: Wir stoppen die Abzocke auch durch die Mineralölkonzerne und wir sorgen jetzt dafür, dass schnell die Spritpreise gesenkt werden. Also die Bürgerinnen und Bürger werden es schnell merken, dass über die Absenkung der Energiesteuer das Tanken günstiger wird.
2: Durch den Tankrabatt verspricht sich die Regierung eine Preissenkung von 17 Cent je Liter Sprit. Unklar ist noch der künftige Maximalpreis für Diesel und Normalbenzin. Die USA erhalten die Kontrolle über die Sicherheit Grönlands. Das haben die USA, Dänemark und Grönland vereinbart. Das Abkommen soll nächste Woche unterschrieben werden. Nicht-NATO-Staaten dürfen künftig nicht militärisch auf der Insel präsent sein. Bestehende Zugangs- und Überflugrechte der USA gelten unbefristet. US-Präsident Trump sprach von einem erfüllten Traum. Grönlands Ministerpräsident Nielsen begrüßte die Einigung ebenfalls. Von heute 12 Uhr bis zum 4. Oktober befindet sich München im Ausnahmezustand. Am Mittag beginnt in der bayerischen Landeshauptstadt das weltweit größte Volksfest, das Oktoberfest. Gut 6 Millionen Gäste von überall werden erwartet. Sie werden ebenso viele Liter Bier trinken und das ist wieder teurer geworden. Für eine Maß ist ein Preis von bis zu 15,90 Euro fällig. Im Streit um Corona-Maskenlieferungen in Höhe von rund 500 Millionen Euro geht ein Hamburger Textilhändler in Berufung. Er wertet E-Mails des damaligen Gesundheitsministers Spahn von 2020 als verbindlichen Kaufvertrag. Das Landgericht Bonn hatte die Klage abgewiesen. Nun soll sich das Oberlandesgericht Köln mit dem Fall befassen. Es gibt rund 90 solcher Verfahren mit einem Streitwert von 2,3 Milliarden Euro.
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0: Heute am Samstag scheint häufig die Sonne, so ein paar dünne Wolken sind unterwegs, ansonsten bleibt es relativ klar, 19 bis 24 Grad sind die Höchstwerte. Morgen dann am Sonntag starten wir erstmal schön sonnig in den Tag, aber von Norden her ziehen dann die nächsten Wolken ran und die bringen Regen mit sich. Das Ganze bei Höchsttemperaturen, die ein bisschen nach unten gehen, maximal 17 bis 19 Grad sind dran.
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0: 6 Milliarden Billigpäckchen. 6 Milliarden und davon 90% direkt aus China. Die EU, die hat seit dieser Woche endgültig genug von dieser ganzen Paketflut und will jetzt knallhart durchgreifen. Und was das für unsere Online-Schnäppchen bedeutet, das klären wir gleich mal in dieser Stunde mit Kollege Felix. Schönes Wochenende mit Ego FM und You Know. Prinzip. Kurz nach 9 ist es.

britischen Wunderkind zum, ich sag mal so, gereiften Songwriter. Mein nächster Künstler begleitet uns ja schon eine halbe Ewigkeit mit dieser ganz speziellen, rauchigen Melancholie und seinem scharfen Gespür für schöne, ehrliche, handgemachte Musik. Mit seiner neuesten Single kündigt er jetzt sein kommendes neues Album an. Es wird Alamo heißen. Und musikalisch zieht es ihn hier herrlich entspannt und mit einer gewissen staubigen Lässigkeit in Richtung Country, Folk und Roots Rock. Die neue von Jake Buck. Hier ist er mit Never Can Tell.

0: Schönen Samstag, hier ist die Igor vom Morning Show. Am Wochenende gleich mit neuer Musik von unserer Lieblingsband aus Stuttgart, den Rikas. I'm ready for changes. Stuggie Town is calling, gleich mit Changes. Viertel nach neun ist es.
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0: fast 90% davon kommen direkt aus China. Da platzen die Sortierzentren aus allen Nähten und die Europäische Union zieht jetzt die Reißleine und will gegen diese Paketflut deutlich härter durchgreifen. Was genau geplant ist und ob wir uns bald von dem einen oder anderen ultra günstigen Online-Schnäppchen verabschieden müssen, das weiß Kollege Felix. Grüß dich, servus.
1: Hallo.
0: Die EU hat ja jetzt den Zollfreibetrag abgeschafft, habe ich gelesen. Was hat das jetzt genau zu bedeuten?
1: Die EU hat beschlossen, dass kleine Pakete aus Ländern außerhalb der EU künftig zusätzlich bearbeitet werden müssen und dafür wird eine Gebühr fällig. Betroffen sind Sendungen mit einem Warenwert bis 150 Euro und die neue Bearbeitungsgebühr soll ab dem 1. November 2026 erhoben werden. Wie hoch die genau wird, das muss die EU-Kommission noch festlegen.
0: Und das ist jetzt, glaube ich, auch nicht dasselbe wie diese 3 Euro, die irgendwie seit Juli gelten, oder?
1: Genau, seit Juli gibt es bereits einen Pauschalzoll von 3 Euro für kleine Pakete bis 150 Euro und zwar pro Warenkategorie innerhalb einer Sendung. Die jetzt geplante Bearbeitungsgebühr, die kommt dann aber noch zusätzlich dazu.
0: Da fragt man sich ja schon irgendwie, wieso die EU da überhaupt so einen Aufwand macht wegen so kleinen Paketen.
1: Weil es einfach inzwischen unfassbar viele davon gibt. Du hast die Zahl auch schon angesprochen. 6 Milliarden Pakete, ungefähr 90% davon aus China, die müssen alle zollrechtlich abgewickelt und kontrolliert werden. Die EU will also mit den neuen Regeln nicht nur Geld einnehmen, sondern auch die Zollbehörden entlasten und dafür sorgen, dass unsichere oder nicht regelkonforme Produkte besser erkannt werden.
0: Jetzt ist natürlich noch die Frage am Rande des Ganzen, wer bezahlt diese neue Gebühr am Ende des Tages? Felix, bin ich das oder ist das zum Beispiel Temu?
1: Grundsätzlich sollen die Online-Plattformen bzw. die verantwortlichen Importeure dafür aufkommen. Die Kosten können sie aber natürlich an die Kundinnen und Kunden weitergeben. Ja. Ganz blöd gesagt, ob dein 2-Euro-Gadget dann am Ende also wirklich 2 Euro kostet, ist damit nicht gesagt.
0: Tja, vielleicht wird es dann ein bisschen weniger, oh geil, nur 2 Euro und ein bisschen mehr, brauche ich das tatsächlich wirklich? Kollege Felix, danke dir für die Infos.

0: schönen guten Morgen mit viel Musik, die alles ändert und Fleetwood Mac, Dreams.
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0: Mein Gast diese Woche ist Tobi Krell, wahrscheinlich bei euch und vor allem bei euren Kindern besser bekannt als Checker Tobi. Der Typ erklärt nämlich, was Kinder wissen wollen, und zwar so gut, dass selbst Erwachsene wie ich wieder staunen. Seit über 10 Jahren reist Tobi als, kann man sagen, neugieriger Reporter durch die Welt. Er stellt Fragen, die wir uns alle schon mal irgendwie gestellt haben, und er entdeckt die großen Zusammenhänge unserer Erde mit ganz viel Herz, mit viel Humor und viel Begeisterung. Mein Gast diese Woche, und da erklärt er uns unter anderem auch mal, warum dieses Format Checker Tobi eigentlich so generationsübergreifend ist.
5: Ich glaube, was ja insgesamt Kinderwissenssendungen jetzt erstmal haben, ist, dass wir Sachen so einfach erklären und aber auch gleichzeitig so genau hingucken. Die Sendung mit der Maus ist ja das Paradebeispiel. Das wird, glaube ich, mehr von Erwachsenen als von Kindern geguckt mittlerweile. Dass Erwachsene natürlich auch große Freude dran haben, sich in einem ruhigen Tempo etwas nochmal in Ruhe anzugucken. Logo, Kindernachrichten, also komplexe politische Themen so erklärt zu kriegen, dass Kinder sie verstehen, finden auch Erwachsene, glaube ich, zwischendrin angenehm in unserer komplexen und immer krisenhafteren Welt. Und das gehört natürlich auch zu unserer Sendung dazu. So, dass wir erstmal schon mal diesen Bonus haben von, warum sollten Eltern da nicht gerne zugucken? Wir sind keine wilde Zeichentricksendung, die einfach erstmal unterhält, sondern wir machen ja was mit Mehrwert, da haben Erwachsene genauso was von. Und dann kommt, glaube ich, dazu, und deswegen freut mich das Kompliment mit dem Kinofilm so besonders, wenn wir so einen Kinofilm uns ausdenken, noch viel mehr als bei der Fernsehsendung, denken wir natürlich die Eltern als Publikum noch mehr mit, weil wir einfach wissen, 6-Jährige gehen nicht alleine ins Kino, sondern das machen sie mit der Familie. Mhm. Und wenn wir jetzt einen Film machen würden, ohne auch an die Eltern zu denken, dann würden wir, glaube ich, einen Fehler begehen, sondern wir wollen schon alle mitnehmen. Und deswegen haben wir da eine Erzählebene, eine inhaltliche Ebene, auch eine Humorebene versucht unterzubringen, die schon auch mit, also wir sind ja selbst Erwachsene, die das machen, die auch für, auf die Erwachsenen zielt.
0: Tja, aber was bedeutet das eigentlich, wenn man nicht nur Moderator, sondern auch, ja, irgendwie schon auch Vorbild ist, vor allem für die Kinder? Das ganze Gespräch mit Tobi Krell alias Checker Tobi morgen am Sonntag hier nochmal im Radio, 16 bis 17 Uhr hier im Ego Film Talk Radio und natürlich jederzeit überall dort, wo es Podcasts gibt.

0: Schönen guten Morgen, hier ist die Morning Show. Am Samstag gleich mit Musik von Kraftklopf.
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0: Und ganz viel mehr Musik, die alles ändert. Gleich bei mir, 9:45 ist es.
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0: Walk the Line. Jakoto hier bei EgoFM. 10 Uhr ist es. Schönes Wochenende zusammen. Vielleicht findet sich ja heute am Samstag oder morgen am Sonntag mal kurz die Gelegenheit, etwas zu lesen, denn das ist eine der guten Nachrichten dieser Woche. Das hat nämlich eine Auswertung der Uni Cambridge ergeben. Die zeigt nämlich, wer regelmäßig liest, hat bessere geistige Fähigkeiten, ein geringeres Demenzrisiko und empfindet weniger Stress. Na, also dann kurz mal rüber in die Nachrichtenredaktion. Alles, was sonst noch wichtig ist, jetzt kurz für euch zusammengefasst.
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2: Ich bin Stefan Schütz. Seit Wochen hallt der Ruf durch Deutschland, dass der Spritpreis runter muss. Das soll jetzt passieren, umgeschätzt 17 Cent je Liter ab Oktober bis Ende Dezember. Denn die Regierung bringt den Tankrabatt zurück. Den Staat kostet die Steuersenkung 2,5 Milliarden Euro. Verbraucherschützer und Sozialverbände üben Kritik. Sie fordern gezieltere Maßnahmen für Haushalte mit geringem Einkommen. Kommen soll noch ein Preisdeckel für Sprit. Der Maximalpreis steht noch nicht fest. US-Präsident Trump mag die Medien, solange er von ihnen gut dargestellt wird. Offenbar passiert das nicht bei CNN, MS Now und beim Newsportal Politico. Diesen Medien verbietet er ab sofort den Zugang zum Weißen Haus. Tina Eck in den USA. Darf er das?
3: Pressefreiheit ist in der Verfassung verankert und das hier wird auf jeden Fall vor Gericht landen und da dürfte Trump damit nicht durchkommen. Er hat eine miese Woche hinter sich. Benzin- und Dieselpreise schießen in den Himmel, seine Umfragewerte sind im Keller, republikanische Parteifreunde meutern. Trump polterte, die Medien würden ständig Fiktion und Lügen verbreiten, aber nicht länger in seinem Haus.
2: Mit Google hat ein weiteres Unternehmen eingeräumt, dass seine KI bei Sicherheitstests über das Ziel hinausgeschossen ist. Gemini sei in Computersysteme anderer Unternehmen eingedrungen, unter anderem, indem sie Passwörter erraten hat. Das teilte der US-Konzern mit. Nach ähnlichen Vorfällen bei OpenAI, Meta und Anthropic gibt es eine Debatte, die KI-Entwicklung zu bremsen. Nach dem deutlichen 7:0-Sieg der Bayern gegen Union Berlin zum Auftakt des vierten Spieltags geht es heute weiter in der Fußball-Bundesliga. Freiburg möchte mit einem Sieg auswärts in Frankfurt zurück auf Tabellenplatz 1. Die anderen Spiele um 15.30 Uhr Bremen-Augsburg, Gladbach-Mainz, HSV Köln und um 18.30 Uhr dann Stuttgart gegen Dortmund.
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0: Heute am Samstag scheint häufig die Sonne, so ein paar dünne Wolken sind unterwegs, ansonsten bleibt es relativ klar, 19 bis 24 Grad sind die Höchstwerte. Morgen dann am Sonntag starten wir erstmal schön sonnig in den Tag, aber von Norden her ziehen dann die nächsten Wolken ran und die bringen Regen mit sich. Das Ganze bei Höchsttemperaturen, die ein bisschen nach unten gehen, maximal 17 bis 19 Grad sind dran.
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0: Also zuerst von Feinden zu Nachbarn, dann zu Freunden und momentan würde ich behaupten, zurück zu Feinden. Diese kanadisch-amerikanischen Beziehungen, die haben wirklich eine Menge Höhen und Tiefen durchgemacht und passend zu unserer aktuellen Themenwoche Kanada müssen wir uns mit dem Thema gleich mal auseinandersetzen. Kollegin Jule ist gleich bei mir zu Gast. Jetzt aber erstmal durch diesen Samstagvormittag ein schönes Wochenende euch. Zusammen mit Arcade Fire und davor mit Jacksack on a Train.

0: Passend zu unserer aktuellen Themenwoche Kanada reisen wir jetzt musikalisch in den hohen Norden des Landes. Genauer gesagt zu einer Künstlerin, die gerade die Indie-Folk-Welt verzaubert. Liren heißt sie, stammt ursprünglich aus Vancouver in Kanada und bringt genau diese herrliche Weite, die Natur und die Wärme in ihre Songs. Und erzählt uns jetzt mal, wie es zu ihrem neuen Titel Gold in California kam und worum es darin eigentlich geht.
1: The theme of Gold in California is... There are plenty of fish in the sea. It's about a friend of mine that was in a very challenging relationship. And it's basically me giving them advice saying, there are other people out there. There's gold to be found in California. They had just moved to Los Angeles.
0: Aus ihrem großartigen Album Don't Be Funny Without Me. Hier ist sie mit Gold in California.

0: Samstagvormittag mit der Ego für Morning Show und viel Musik, die alles ändert. Gleich die Foals. Mountain at my gates gleich bei mir um 21:45 mittlerweile.
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0: Auf Gier mit Torrent. Schönen Samstagvormittag. Hier ist die Ego FM Morning Show.
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0: Von Feinden zu Nachbarn zu Freunden und momentan kann man sagen, wieder zu Feinden. Die kanadisch-amerikanischen Beziehungen, die haben wirklich eine Menge Höhen und Tiefen durchgemacht. Und darüber müssen wir auch sprechen in unserer aktuellen

0: erstmal britisch geblieben.
1: Und danach haben beide einfach gesagt, Schwamm drüber oder wie?
0: So ähnlich. Also erst hat man gemeinsam die militärische Präsenz begrenzt, später dann einen großen Teil der Grenze festgelegt.
1: Aber Kanada war da noch, glaube ich, gar kein richtiger eigener Staat, oder?
0: Genau, das ist erst 1867 passiert. Da haben sich dann mehrere britische Kolonien zur kanadischen Konföderation zusammengeschlossen. Die Angst vor den USA hat dabei eine wichtige Rolle gespielt.
1: Also kann man sagen, haben wir Feinde und Nachbarn abgehakt, dann sollte jetzt doch langsam die Freundschaft kommen, oder?
0: Die Betonung liegt auf langsam. Also die Partnerschaft ist vor allem während des Zweiten Weltkrieges und des Kalten Krieges entstanden. Ein wichtiger Schritt war eine gemeinsame Verteidigungsplanung und 1958 haben sie NORAD gegründet. Das ist bis heute ein ziemlich einzigartiges Verteidigungskommando. John F. Kennedy hat 1961 die Beziehung zwischen den beiden mal so zusammengefasst.
2: Geography has made us neighbors. History has made us friends. Economics has made us partners.
0: Aber ganz harmonisch ist es trotzdem nie gelaufen. Der kanadische Premier Pierre Trudeau hat das 1969 mal ziemlich gut auf den Punkt gebracht.
3: Living next to you is in some ways like sleeping with an elephant. No matter how friendly or even tempered is the beast, if I can call it that, one is affected by every twitch and grunt.
1: Ja, da kann man auch sagen, mit Trump ist der Elefant dann aufgewacht, oder?
0: Zumindest rüttelt er an historisch Gewachsenen. In den 80ern und 90ern hat man halt gemerkt, hey, wirtschaftliche Zusammenarbeit bringt weitaus mehr als Abschottung. Mhm. Und so wurde dann eine wirklich enge Partnerschaft draus, weil die wirtschaftlichen Beziehungen immer enger wurden. Jetzt stehen die halt auf der Kippe, was beide Länder zu spüren bekommen. Kanada versucht deshalb gerade, sich wirtschaftlich breiter aufzustellen, unter anderem mit Europa.
1: Über die kanadisch-amerikanische Beziehung, Kollege Felix, danke dir für die Infos.
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0: Schönes Wochenende mit Igor FM und Declan McKenna.
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0: Also wenn es einen Produzenten gibt, der elektronische Musik mit einer so organischen, warmen und tiefgreifenden Seele aufladen kann, dann ist es Simon Green. Wir kennen ihn besser als Bonobo. Seit über 2 Jahrzehnten prägt der Typ den modernen Chill-Out- und Club-Kosmos wie kaum ein anderer. Und in dieser Woche widmen wir unser Album der Woche seinem brandneuen Meisterwerk. Distance in Static heißt es. Kollege Fitus weiß mehr darüber.
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5: Das große Finale muss sitzen. Denn wenn der Schluss versaut wird, kann der Rest vom Werk auch plötzlich ganz anders wirken. So ziemlich jede große Serie der letzten Zeit lässt grüßen. Aber trotzdem ruft Bonobo hier jetzt mutig und selbstbewusst das große Finale aus. Distance in Static soll das letzte große Album von Simon Greens Projekt werden. Aber das ist erstmal kein Grund zum Traurigsein. Denn zum Finale zeigt Bonobo nochmal ganz präzise, was an seiner Musik so traumhaft ist.

0: Ganz so dramatisch ist das mit dem Finale dann aber doch nicht. Bonobo will seine Musik halt in Zukunft nicht mehr zwangsweise in ein Album pressen, sondern auch andere Formen ausprobieren. Das macht auch Sinn, denn Bonobo hat seine Alben schon immer eher als Klangfragmente gesehen, die dann irgendwie zusammengeschweißt werden müssen.
1: I never really know what I'm gonna do when I start making a record. Like there was a moment where I was like, maybe this is just gonna be a purely a trip-hop record, or maybe it's gonna be like an instrumental electronic record, and it ended up kind of being a little bit of everything.
0: Distance and Static ist also ein bisschen all over the place, in Einflüssen und vor allem auch im Klang. Mal klingt das Album nach tranceartiger Meditation, mal geht es zurück zu den Trip-Hop-Wurzeln und immer wieder kommen die Momente, die zeigen, dass sich Bonobo halt am DJ-Pult am wohlsten fühlt.

0: Simon Greens Songs entstehen nie nach einem großen Plan, sondern aus einzelnen kleinen Soundideen heraus, die ihn an einen ganz neuen Ort führen.
1: I usually start with just sort of reharmonizing something. I'll find something where I find the sort of the real emotional magic is like, how do you kind of take this into an unexpected direction?
0: Quasi also der ganz richtige Klang inmitten von lautem Rauschen. Für sein möglicherweise letztes Album hat Bonobo eben nochmal perfekt zusammengefasst, was seine Musik so einzigartig macht. Und ob das mit dem letzten Album vielleicht nicht doch eh wieder verworfen wird, wird sich zeigen. Denn bei Bonobo geht's eben nicht ums lange Vorausplanen. Bei Bonobo geht's ums Fühlen.
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4: Da muss ich zum Feierabend gleich nochmal genauer durchhören. Das Album der Woche von Bonobo, der Titel ist mit drauf, zusammen mit Joy Crooks, nennt sich Always On Your Side.

0: So, schauen wir mal. Ich freue mich gleich auf die neue Single der Leoniden, die heißt Choking on Dirt. Dann hören wir einen richtigen Klassiker, und zwar Silvester mit You Make Me Feel und der hier von Lian Lahavas. Immer noch keine Tourtermine für Deutschland. Ja, sag mal. Green and Gold, gleich bei mir. Viertel vor elf ist es.
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0: Cosmic Highways, Giant Tree aus Österreich hier bei mir. In der Stadt Balingen, das ist in Baden-Württemberg, erfüllen sogenannte Pflastersteinfugen jetzt eine komplett neue Aufgabe. Und zwar werden die bepflanzt und bringen so mehr Grün in die Stadt, helfen zum Beispiel auch dabei, Regenwasser aufzunehmen, kühlen die Umgebung und bieten Insekten neuen Lebensraum. Eine der guten Nachrichten aus dieser Woche. Und was im Moment so wichtig ist, sagt euch jetzt wieder unsere Nachrichtenredaktion.
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2: Ich bin Stefan Schütz. Der von der Bundesregierung beschlossene Tankrabatt wird nicht von allen Seiten begrüßt. Sozialverbände sagen, gerechter wäre eine direkte Entlastung von Haushalten mit geringem Einkommen. Ab Oktober sollen alle Autofahrerinnen und Autofahrer von einer niedrigeren Steuer auf Sprit profitieren. 17 Cent je Liter könnten es sein, allerdings haben die Mineralölkonzerne schon im Sommer nicht den ganzen Rabatt weitergegeben. Ein noch nicht ausgearbeiteter Preisdeckel soll sie ausbremsen. Um 12 Uhr startet in München das Oktoberfest offiziell. Beim Anstich des ersten Bierfasses gibt es wieder den Spruch "O zopft is" und den ruft diesmal der neue Oberbürgermeister Dominik Krause. Joshua Heise ist vor Ort.
3: Schon lange bevor das erste Bier angezapft wird, standen wieder zahlreiche Menschen in Tracht vor den Toren des Oktoberfests. Ihr Ziel? Einen Platz im Festzelt ergattern. Um 9 Uhr dann der große Ansturm. Wer zuerst kommt, malt zuerst. Die Frage, die sich hier alle stellen, ist natürlich, wie viele Schläge wird Oberbürgermeister Krause brauchen? Die Antwort sehen wir um Punkt 12.
2: Wegen der möglichen Gefahren von künstlicher Intelligenz will der US-Bundesstaat Kalifornien eine Art Notschalter prüfen. Es geht um einen Kill-Switch, also einen Mechanismus, der ein KI-System bei Gefahr stoppt. Denn nach mehreren Zwischenfällen gibt es die Sorge, dass KI künftig nicht mehr beherrschbar werden kann. Inzwischen hat auch Google eingeräumt, dass seine KI Gemini bei Tests über das Ziel hinausgeschossen ist. Die USA, Dänemark und Grönland haben im Arktisstreit einen Durchbruch verkündet. Die USA übernehmen laut Präsident Trump die Kontrolle über Grönlands Sicherheit. Dänemarks Regierungschefin Frederiksen betont, die Vereinbarung erkenne Dänemarks Souveränität an. Trump sieht die rohstoffreiche Insel durch Russland und China bedroht. Er hatte zuvor wiederholt mit einer Annexion Grönlands gedroht.
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0: Heute am Samstag scheint häufig die Sonne, so ein paar dünne Wolken sind unterwegs, ansonsten bleibt es relativ klar, 19 bis 24 Grad sind die Höchstwerte. Morgen dann am Sonntag starten wir erstmal schön sonnig in den Tag, aber von Norden her ziehen dann die nächsten Wolken ran und die bringen Regen mit sich. Das Ganze bei Höchsttemperaturen, die ein bisschen nach unten gehen, maximal 17 bis 19 Grad sind dran.
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0: Und vielleicht habt ihr das in den letzten Tagen mitbekommen. Wir befinden uns gerade in unserer Themenwoche Kanada. Und in dem Land ist die Welt, finde ich, immer noch ziemlich gut in Ordnung. Sieht zumindest danach aus, denn mit Kanada verbindet man ganz viele schöne Dinge. Zum Beispiel viel Landschaft mit atemberaubender Natur und natürlich auch die Menschen, die sind da super freundlich. Aber Kanada hat tatsächlich noch viel, viel mehr zu bieten und das verrät uns gleich Kollegin Jule. Schönes Wochenende mit Ego FM und Mr. Peter Fox. Alles neu, kurz nach 11.
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Das war auch mein Coming Back diese Woche aus 3 Wochen Urlaub. Kann ich euch wirklich wärmstens empfehlen. Also eine Woche ist eigentlich gar nichts. 2 Wochen sind so halbwegs okay, aber 3 Wochen perfekter entspannen kann man sich tatsächlich nicht. Manchmal braucht so eine Samstag-Vormittags-Playlist hier im Radio auch diesen rauen Herzschlag aus Dublin. Und diese Band hier gehört längst zu den absolut faszinierendsten Bands der Gegenwart, weil sie es wie keine zweite schaffen, so rohe Post-Punk-Energie mit ganz viel Melancholie zu verknüpfen. Ihre neueste Single heißt Marianne und da schlagen sie mal wieder so ein paar Klänge an, die unter die Haut gehen. Ganz neu bei Ego FM, hier sind die Fontaines DC mit Marianne.

0: Gleich gibt es die Lieblingsband von meiner Kollegin Frau Hoffmann zu hören. Unsere Musiklieblinge All Jay gleich mit The Sulfen. Viertel nach elf ist es.
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0: Perspektive. Kannst du uns da mal einen kleinen Einblick geben?
1: Genau, kommen wir da erstmal zur Fläche und Landschaft von Kanada. Nach Russland, es ist der zweitgrößte Flächenstaat der Erde. Es gibt dort 5,5 Zeitzonen. Das klingt ein bisschen wild, aber in Neufundland ticken die Uhren eher ungewöhnlich. 4 Stunden und 30 Minuten ist man dort hinter der mitteleuropäischen Zeit zurück. Außerdem findet man dort wahnsinnig viele Bodenschätze, also Öl, Gas, Erzen, Uran, Gold und Diamanten. Und on top verfügt Kanada über die größten Wasserreserven der Welt. Das Land besitzt 1/10 des gesamten Oberflächensüßwassers. Wahnsinn. Damit muss allerdings nur weniger als 1% der Weltbevölkerung versorgt werden.
0: Ja, vielleicht sollte ich mir Gedanken machen, doch noch auszuwandern.
1: Ja, das würde sich auf jeden Fall lohnen. Da hättest du ordentlich Platz. Für die Größe ist die Besiedelung nämlich sehr dünn. Gerade mal rund 33 Millionen Menschen leben in dem Land. Und das auf fast 10 Millionen Quadratkilometern. Zum Vergleich, wir mit unseren 84 Millionen Menschen haben da gerade mal rund 350.000 Quadratkilometer zur Verfügung. In Kanada leben fast 4/5 in den Städten, also die meisten in den Metropolen, Toronto, Montreal, Vancouver oder Ottawa. Der dünn besiedelte Norden liegt zum Teil in Selbstverwaltung der First Nations. Das sind die kanadischen Ureinwohner.
0: Jetzt gibt es ja nicht nur atemberaubende Landschaften und Menschen dort zu bewundern, sondern auch ganz viele Wildtiere, oder?
1: Ganz genau. Tiere sind da Teil des Alltags und viele Arten leben in völliger Freiheit. Und mit etwas Glück kann man auf einem Spaziergang im Nationalpark einen schwarzen Bären treffen oder einen Timberwolf in der Dämmerung heulen hören. Durch die verschiedenen Klimazonen gibt es da in Kanada eine ganz schöne Bandbreite an Tieren. Elche, Pumas, Rentiere, Polarfüchse und sogar Eisbären. Also ich habe irgendwie jetzt richtig Bock auf Urlaub in Kanada.
0: Geht mir auch so. Danke dir, Juli, für die Infos.
1: Gerne.
0: Und alles zur aktuellen Themenwoche. Kanada, wie immer bei uns im Netz, wenn ihr euch reinklickt. egofm.de.
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0: Das ist mein Wochenend-Soundtrack, Sofa King von Royal Otis.
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0: Und wenn man an Kanada denkt, dann hat man sofort endlose Wälder, Ahornsirup und sehr, sehr viel Höflichkeit im Kopf. Aber was passiert eigentlich, wenn dieser weltberühmte Ahornsirup plötzlich zur kriminellen Beute wird? Genau diese Frage beantwortet eine der schrägsten und wahrscheinlich auch rasantesten Serien-Highlights der letzten Zeit, The Sticky. Kollegin Lola erzählt uns mehr davon.
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4: Im Jahr 2011 wurden in Quebec 3000 Tonnen Ahornsirup im Wert von 18,7 Millionen Dollar gestohlen. Der Diebstahl ging in die Geschichte ein, als der Great Canadian Maple Syrup heißt. Die Diebe wurden geschnappt. Den Raub hat es also in echt gegeben. Die Geschichte, die bei der Amazon-Serie The Sticky drumherum gebaut wurde, ist größtenteils frei erfunden. Ruth ist kanadische Ahornsirup-Farmerin. Doch in letzter Zeit läuft es gar nicht rund. Ihre Farm wird nämlich geschlossen.
5: Wir haben ihre Farm dicht gemacht.
6: Was?
5: Und den Sirup, den sie bereits geerntet haben, beschlagnahmen wir auch.
6: Was steht denn im Wisch?
5: Naja, ihnen wird vorgeworfen, keine Lizenz zu haben.
6: Wer sagt das? War das Leonard? Das war Leonard. Stimmt doch.
5: Eigentlich fehlt da nur eine Unterschrift von ihrem Mann, damit wir das klären können. Kann ich kurz mit ihm sprechen?
6: Grapschen Sie noch was auf meinem Land an und ich finde raus, wo Sie wohnen. Dann brenne ich alles nieder und nicht nur Ihr Haus. Auch sämtliche Vögel, Eichhörnchen und alle verfickten Eicheln und die Stromleitungen. Einfach alles.
4: Ja, Ruth ist richtig badass. Aber das mit der Unterschrift von ihrem Mann wird problematisch. Der liegt nämlich im Koma und sie kümmert sich um ihn. Doch der Ärger mit dem Sirupverband und vor allem mit deren Chef Leonard spitzt sich immer weiter zu. Denn er hat es auf Ruth Farm abgesehen. Die Farmerin braucht also dringend Geld. Und da fällt ihr ein Angebot in den Schoß. Der Bostoner Kleinganove Mike hat vor, mit dem Sicherheitsmann Remy, der den Ahornsirup bewacht, das Lager zu beklauen.
7: Spuckst du es aus oder warte ich erstmal auf einen scheiß Muffin?
8: Was hältst du von 300.000 Dollar? Weil wir zwei den Verband ausrauben werden.
7: Sag mal, bist du jetzt total bescheuert?
6: Sehe ich aus wie eine Meisterdiebin, Mike?
8: Du kennst dich mit dem Verband aus. Und mit Sirup. Schnell verdientes Geld.
4: Nach anfänglichem Zweifel ist Ruth doch mit an Bord. Aber nach und nach geht alles schief, was nur schief gehen kann. Menschen werden ermordet, Leichen verschwinden, blutverschmierte Frettchenhandschuhe tauchen auf und auch Mikes Gangsterkollegen wollen plötzlich ein Stück vom Kuchen, vom Ahornsirup abhaben. The Sticky erinnert von der Stimmung her total an Fargo. Es ist eine Wahnsinnshauptrolle für Margot Martindale. Übrigens sollte eigentlich Produzentin Jamie Lee Curtis Ruth spielen. Doch sie hat schnell eingesehen, dass Margot für die Rolle perfekt ist. Aber keine Angst, auch Jamie Lee hat es sich nicht nehmen lassen, einen brillanten Gastauftritt hinzulegen. Ach ja, und die Musikauswahl ist auch erwähnenswert. Hier hört ihr allerlei bekannte Popsongs auf Französisch. The Sticky ist absolut sehenswert. Meiner Meinung nach mit 6 Folgen à 30 Minuten zwar viel zu kurz, aber nach dem Cliffhanger am Ende der Staffel zu urteilen, könnte es vielleicht auch bald eine Staffel 2 geben.
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0: So, jetzt gibt's wieder Musik aus der kolmännischen Plattenkiste, also aus meiner, für diesen Samstag. Sehr geehrte Damen und Herren, hier ist Will Smith mit Getting Jiggy With It.

0: Schönes Wochenende mit EgoFM und das war's für diesen Samstag mit der EgoFM Morning Show. Gleich ab 12 geht's hier weiter mit meiner hochcharmanten Kollegin Frau Hoffmann. Die begleitet euch rein in den Samstagnachmittag. Ich habe davor noch ein bisschen Musik, die alles ändert. Zum Beispiel diese Herren hier. Mando Diao, Down in the Past, hören tun wir uns wieder am Montag, 16 Uhr. Euch ein schönes Wochenende. Macht es gut. Servus.
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0: kurz vor 12 an diesem Samstag. Und wie heißt es gerade so schön? Im Schottenhammel von Oberbürgermeister Dominik Krauser.
1: 5, 4, 3, 2, 1.
0: Auf eine friedliche Wiesen und die nächsten 7 Millionen Liter Gerstenschorle, die eure Kehlen runterfließen. Was ist sonst noch so los in Deutschland und der Welt? Das erfahrt ihr jetzt.
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3: Ich bin Stefan Schütz. Der ab Oktober angekündigte Tankrabatt in Höhe von 17 Cent löst unterschiedliche Reaktionen aus. Der Bauernverband findet ihn gut, Sozialverbände halten ihn für nicht gerecht. Ein geplanter Preisdeckel muss noch ausgearbeitet werden. Lea Matschulat berichtet.
4: Der Tankrabatt ist eine Kombi aus einem Absenken der Energiesteuer und der Mehrwertsteuer. Das wären 17 Cent weniger für den Liter Diesel und Benzin. Und profitieren sollen Autofahrer, Handwerker, Pflegedienste und Co. von Oktober bis Ende Dezember. Zu breit gestreut, sagen Kritiker wie etwa der Sozialverband. So würden auch die entlastet, die sich die hohen Kraftstoffpreise leisten können.
3: US-Präsident Trump hat mehreren Medien Hausverbot im Weißen Haus erteilt. Die Fernsehsender CNN und MS Now sowie die Plattform Politico dürfen nicht mehr an Presseveranstaltungen der Regierung teilnehmen. Das hat Trump auf seiner Plattform Truth Social mitgeteilt. Sein Vorwurf, die Medien würden Lügen über ihn verbreiten. Beobachter sagen, vor Gericht kann das Verbot keinen Bestand haben. WG-Zimmer werden in großen deutschen Städten immer teurer. Zum Start des Wintersemesters kosten Zimmer in Berlin, Hamburg, München und Köln im Schnitt knapp 700 Euro, gut 20 Euro mehr als noch ein halbes Jahr zuvor. Das hat das Moses-Mendelssohn-Institut ausgewertet. Am teuersten ist München, dort liegt die Hälfte der WG-Zimmer bei mehr als 850 Euro im Monat. Deutschland entscheidet seit der EU-Asylreform im Sommer über die Mehrheit der Asylanträge in Schnellverfahren. Das geht aus einer Antwort der Bundesregierung auf eine Anfrage der Linksfraktion hervor. Die linken Politikerin Bünger rechnet wegen der kurzen Bearbeitungszeit mit mehr Fehlentscheidungen. Sie kritisiert zudem, dass die Türkei trotz Verfolgung von Oppositionellen als sicheres Herkunftsland gilt.
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0: Man muss alle 2 Monate in den Urlaub fahren, um Stress zu minimieren und Burnout vorzubeugen. Steht hier. Leider ist mein Urlaub erst 4 Wochen her, also der Chef lässt mich ganz sicher nicht schon wieder weg. Schade. Trotzdem eine kleine Reise nach Kanada, weil sich unsere kanadische Woche langsam dem Ende neigt. Für euch aus Dundas, Hamilton, Daphne featuring Caribou mit Waiting So Long.

0: Seepferdchen und zurück. Das war ein Spaziergang durchs Aquarium mit Isolation Berlin. Und das nächste Paket aus Kanada ist angekommen. Groß mit der Aufschrift Export, weil sich unsere Friends aus Quebec und Co. gedacht haben, ey, wenn ihr schon eine Kanada-Woche bei Ego FM macht, dann sagen wir euch auch, wen ihr da unbedingt auf keinen Fall vergessen dürft. Und ich ziehe Lee Shirley aus der Kiste. Wer seid ihr? Wie klingt ihr?
1: How would we describe our music? Like pop, punk rock?
2: Yeah, a lot of pop, a lot of energy. Yeah. Heavy riffs, but catchy melodies.
1: Yep.
0: Okay, also gut auf die Mütze. Und bevor ich hier auf Play drücke, kleiner Fun Fact über euch.
2: Fun fact about us is that, yeah, we play heavy music, but we not often listen to heavy music. Like before going to a show in the car, we're going to pump some Celine Dion.
1: Celine Dion.
2: And like more calming music.
1: Yeah.
2: And then we get on stage and we fuck shit up.
1: Yep.
2: So it's like the balance.
1: Mm-hmm. Yeah. Keep it balanced.
0: Geben selber Vollgas, aber hören dann doch lieber die ruhigeren Klänge. Ich bin gespannt. Punkrock aus Montreal für euch. Lee Shirley.

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Und ja, Schlummer, heiße Vertreter der neuen Hamburger Schule, zeichnen sich durch etwas ganz Besonderes aus. 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Ja, manchmal kommt es halt eben doch nicht auf die

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Ich hätt's ja nicht gedacht, aber Cypress Hill sind back! Ja, aber mit was Neuem. Und zwar mit dem Album Dios Bendiga. Das klingt so schön lateinamerikanisch und das liegt ja auch gerade so voll im Trend, Latin Music. Aber wer jetzt denkt, Cypress Hill haben ihre neue Platte ganz auf Spanisch eingesungen, nö, falsch. Nicht alle Titel. Und es ist wieder eine Menge Oldschool-Rap dabei. Ein paar moderne Klänge und viel, viel Spaß. Sollen wir mal gemeinsam reinhören? Gleich mal der erste Track. Macht echt Freude.

0: Ich überrede unsere EUFM-Musikredaktion mal dazu, ein paar neue Cypress Hill Songs aus Dearth Bendiger mit reinzunehmen. Ja, bis dahin habe ich noch was Altes hier liegen. Insane in the Rain, Cypress Hill für euch.
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0: Ozzy Osbourne wollte einen Hals-Nasen-Ohren-Arzt, Paul McCartney alles tierfrei, Marilyn Manson eine glatzköpfige, zahnlose Sexarbeiterin. Also ich finde die Tourrider mancher Bands schon ziemlich schräg. Da sind die Deichkinder ja richtig anspruchslos. In der folgenden Musikstrecke für euch.
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0: Oh, wie schön ist das denn? In Finnland, wusstet ihr das? In Finnland stehen beheizte Hütten in Parks, in denen Menschen im Winter warm und in Ruhe lesen können. Lesehütten. Ich will das auch.
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2: Ich bin Stefan Schütz.
3: Auf eine friedliche Wiese!
2: Das größte Volksfest der Welt ist eröffnet, das Münchner Oktoberfest. Auf der Theresienwiese ist um 12 Uhr das erste Fass angestochen worden. Das erste Mal vom neuen Oberbürgermeister Dominik Krause. Zwei Schläge hat er zur Premiere gebraucht. Die erste Maß Bier hat traditionell Bayerns Ministerpräsident Söder bekommen. Tausende Wiesenbesucherinnen und Besucher waren schon am Morgen bei strahlendem Sonnenschein auf die Theresienwiese geströmt. Einen Tag vor den Wahlen in Mecklenburg-Vorpommern und Berlin werben die Parteien noch einmal um Stimmen. In MeckPomm sind heute vor allem AfD und Grüne mit größeren Kundgebungen unterwegs. In Berlin schließen CDU und BSW ihren Wahlkampf ab. Thomas Pleskin berichtet.
4: In Mecklenburg-Vorpommern waren laut ZDF-Politbarometer zuletzt 21% der Befragten unsicher, in Berlin sogar 23%. Im Nordosten liefern sich SPD und AfD ein enges Rennen um Platz 1. Die Grünen müssen um den Einzug in den Landtag bangen. In Berlin liegt die Linke laut Umfragen Kopf an Kopf mit der CDU und das BSW hofft noch auf den Sprung über die 5%-Hürde.
2: Seit Wochen hallt der Ruf durch Deutschland, dass der Spritpreis runter muss. Das soll jetzt passieren, umgeschätzt 17 Cent je Liter ab Oktober bis Jahresende. Denn die Regierung bringt den Tankrabatt zurück. Den Staat kostet das 2,5 Milliarden Euro. Sozialverbände fordern gezieltere Maßnahmen für Haushalte mit geringen Einkommen. Kommen soll noch ein Preisdeckel für Sprit. Der Maximalpreis steht noch nicht fest. Ab dem vierten Spieltag der Fußball-Bundesliga ist die Jagd auf Tabellenführer Bayern München eröffnet. Der Rekordmeister hat gestern mit einem 7:0 gegen Union Berlin vorgelegt. Heute die Spiele Frankfurt-Freiburg, Bremen-Augsburg, Gladbach-Mainz, HSV-Köln und am Abend Stuttgart-Dortmund.
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0: Egos, ich habe keine Ahnung, ob ihr gerade vorhabt, euch fortzupflanzen, aber hier gerade gelesen, Frauen, die mehr als 5 Tassen Kaffee am Tag trinken, haben es schwerer, schwanger zu werden. Kaffee als Verhütungsmittel. Macht mit der Info, was ihr wollt. Ich hole mir noch eine Tasse.
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0: 33 God, 33 Götter von Bon Iver, dabei reicht doch nur einer, den man anbeten könnte, muss, sollte, und zwar das fliegende Spaghetti-Monster. Anhänger sind die Pastafari und Bruder Spaghettos besucht uns immer mal wieder hier bei Ego FM. Und hier mal seine Antwort auf meine Frage, was die Pastafaris so glauben, was nach dem Tod passiert, wo die so hinkommen.
1: Ja, also das ist doch ganz einfach. Wir stecken da alle anderen Religionen um Meilen aus. Also bei uns gibt es zwei markante Zeichen im Pastafari-Himmel. Das eine ist eine Stripperfabrik, wo natürlich Stripperinnen und Stripper hergestellt werden oder alles, was sich der Partner gerade wünscht. Und das andere ist ein Biervulkan.
0: Das ist eigentlich also genau das, was man braucht. Bei mir wäre es jetzt vielleicht Pina Colada oder Weißweinschorle, aber Biervulkan ist auch natürlich...
1: Kein Problem. Also unser Biervulkan, wir haben unsere Wissenschaftler forschen lassen, wie der funktioniert, und sie haben herausgefunden, erst dachten sie, viele kleine Krater, wo überall was rauskommt und man hin und her laufen kann, aber Piraten sind zu faul zu laufen. Und deshalb ist die einzige vernünftige Lösung, der Biervulkan speit eine Flüssigkeit aus, die völlig neutral ist und sich erst beim Betreten des Mundes in genau das verwandelt, was derjenige gerade haben möchte.
0: Apfelschorle.
1: Ja, richtig. Alles.
0: Was man so braucht. Die Stripper und der Drinkvulkan. Ich feiere diese Pastafaris einfach sehr. Ich glaube, Jordan Raquet hat eine andere Vorstellung vom Leben nach dem Tod. Sein Paradies ganz neu für euch.

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0: Heute Morgen, Egos, ich sag's euch, heute Morgen, da traf mich die Erkenntnis hart. Stimmt, es ist ja ab jetzt Wiesenzeit. Ab jetzt liegt wieder ein Duftmix aus Bierkotze und gebrannten Mandeln in der Luft. Ich weiß, wovon ich spreche. Ich wohne keine 200 Meter weit weg von der Theresienwiese. Ich bin sozusagen mittendrin im Oktoberfest. Und auch wenn ich kein Fan von Laila und 1 zwar Xuffer bin, was ist neu dieses Jahr? Also, es gibt 3 neue Fahrgeschäfte. Das Chaos-Pendel klingt besonders lustig. Da wird man bis zu 42 Meter in die Luft gewirbelt. Ich glaube, das ist das Richtige für mich. Dann sorgen KI-gestützte Kameras dafür, dass größere Menschenmassen frühzeitig erkannt und Einsatzkräfte alarmiert werden. Es gibt ein neues Zelt namens Bartels Flößerstadel. In den großen Festzelten darf nun schon ab 11 bzw. am Wochenende ab 10 Live-Musik gespielt werden. Und es gibt eine weitere barrierefreie Feststraße für Rollstuhlfahrer. Macht euch eine schöne Zeit auf der Wiesn. Passt aufeinander auf. Mich trefft ihr höchstens am Tobogan und beim Freefall Tower. Aber auf keinen Fall mit einer Maß in der Hand. Was? Maß? Hä?
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0: Kenny Hooplers Orphan. Er ist flauschig, er sieht ganz kuschelig aus und er macht... Nee, der macht eher... Ja, welcome to Polar Bear City.
1: Im Norden Kanadas, an der Westküste der Hudson Bay, liegt eine kleine Stadt mit rund 800 Einwohnern namens Churchill. Eine Stadt gesegnet mit Naturphänomenen.
2: So you can't drive here, but you can hop on a train or a plane and you can get here.
3: 13 streets completely covered in snow.
4: Churchill bar none has the best whale watching in the world.
5: It's possible that you'll see 1,000 belugas in one day.
6: Churchill is also one of the best places in the world to see the Northern Lights.
1: Und außerdem die Hauptstadt einer ganz bestimmten Tierart.
6: The town of Churchill is the polar bear capital of the world.
1: Churchill liegt genau auf einer Wanderroute der Eisbären. Und jedes Jahr im Herbst warten sie darauf, dass die Hudson Bay zufriert, damit sie sich aufs Eis begeben können, um Robben zu jagen. Vor allem in dieser Zeit bedeutet das für die Einwohner Churchills höchste Wachsamkeit.
7: Up here in Churchill, if you look out the window at 2 a.m., there's a chance you are going to see an 800-pound bear walking down the street 20 feet away from your house.
8: In Churchill, you almost get like a sixth sense about polar bear security and polar bear safety.
1: Eisbären sind von Natur aus verspielt, neugierig und vor allem eines, immer hungrig. Und alles, was mit uns Menschen zu tun hat, ist für sie potenziell Futter.
9: I mean, we smell interesting ourselves. We eat stuff that smells interesting. We make waste that smells interesting.
1: Sollte sich also wieder mal ein Eisbär in der Stadt blicken lassen, werden die Bewohner gewarnt und spezielle Einsatzkräfte rücken aus. Und sollte sich der Bär durch Lichtsignale und Sirenen nicht vertreiben lassen, wird er eingefangen und ins Gefängnis gesteckt. Und zwar ohne ihn zu füttern. Aus gutem Grund.
7: Once a bear gets a food reward, it will come back. Almost without exception.
1: Danach werden die Eisbären registriert, betäubt und mit einem Helikopter weiter nach Norden gebracht. Natürlich sind die Tiere verängstigt und verwirrt, aber die Verbringung scheint die einzige Alternative zu sein.
6: On one hand, it's really sad that we have to relocate these bears. But anywhere else in the world, that bear is probably going to be killed.
1: In Churchill haben sich die Menschen mit ihrer Umgebung nicht nur abgefunden, sondern erkannt, dass sie die Gäste sind und der Platz eigentlich den Eisbären gehört.
2: Once you get out on the tundra and you're sharing space with polar bears, it is a mind-blowing experience.
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0: Ego, sag mal, kennt ihr die Band Almost Monday? Da haben wir in den letzten Wochen den hier ganz oft für euch gespielt. Think about sometimes. Skinny Dip. Aber die Jungs aus San Diego haben uns endlich was Neues geschickt. In wenigen Augenblicken in voller Länge French Kids.
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0: kurz vor zwei haben wir es und Egos, ich weiß ja nicht, was ihr so als Kind Großes für die Welt geleistet und erforscht habt, aber es gibt wirklich eine Schülerin auf Hawaii, die hat auf Kokosnussschalen einen Pilz entdeckt, der Plastik und Chemikalien aus Sonnencreme abbauen kann. Ich habe damals höchstens Pilze in meiner Brotbox gefunden. Die anderen News jetzt.
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2: Ich bin Dominik Schweiger. Verbraucherschützer und Sozialverbände kritisieren das geplante Entlastungspaket gegen hohe Spritpreise. Ihr Vorwurf, der Tankrabatt sei nicht zielgenau genug und helfe nur kurzfristig. Ab Oktober sollen Energie- und Umsatzsteuer auf Benzin und Diesel um 17 Cent pro Liter sinken. Spätestens Anfang 2027 soll außerdem ein zeitlich begrenzter Spritpreisdeckel kommen. Die Kritiker fordern stattdessen gezielte Hilfen für kleine und mittlere Einkommen. Das Münchner Oktoberfest ist offiziell eröffnet. Dieses Jahr zum ersten Mal durch den neuen Oberbürgermeister Dominik Krause. Joshua Heise fasst zusammen.
3: Und ab es auf eine friedliche Wiesen!
4: Oberbürgermeister Krause hat den Anstich mit zwei Schlägen geschafft und kann sich damit zufrieden zeigen. Genau hingeguckt wurde freilich auch bei der Übergabe der ersten Mass an Ministerpräsident Söder. Der ist den Grünen bekanntlich ja nicht so grün. Heute aber gemeinsames Lächeln, ganz nach dem Motto auf eine friedliche Wiesen.
2: US-Präsident Trump hat mehreren Medien Hausverbot im Weißen Haus erteilt. Die Fernsehsender CNN und MS Now sowie die Plattform Politico dürfen nicht mehr an Presseveranstaltungen der Regierung teilnehmen. Das hat Trump aus seiner Plattform Truth Social mitgeteilt. Sein Vorwurf, die Medien würden Lügen über ihn verbreiten. Beobachter sagen, vor Gericht kann das Verbot keinen Bestand haben. Nach dem deutlichen 7:0-Sieg der Bayern gegen Union Berlin zum Auftakt des vierten Spieltags geht's heute weiter in der Fußball-Bundesliga. Freiburg möchte mit einem Sieg auswärts in Frankfurt zurück auf Tabellenplatz 1. Die anderen Spiele um 15.30 Uhr, Bremen-Augsburg, Gladbach-Mainz, HSV-Köln und um 18.30 Uhr dann Stuttgart gegen Dortmund.
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0: mit Elise. Also ich dachte ja, meine beiden Britisch-Kurzhaarkatzen sind dick, aber George muss gigantisch sein. Also, eine Grundschule im US-Bundesstaat Washington musste evakuiert und geschlossen werden, weil die Lehrer eine Raubkatze auf dem Schulgelände gesichtet hatten. Ein Puma. Sofort kamen Einsatzkräfte und auch die Tierbehörde, aber es stellte sich heraus, dass der gefährliche Berglöwe einfach nur eine sehr dicke, orangefarbene Hauskatze namens George war. Keine Ahnung, ob der jetzt auf Diät ist.

0: Das waren die Oyster Kids mit Lips. Apropos Lips, Ingo, schmeckt dir das Salz auf der Zunge? Den Wind in den Haaren? Spürt ihr den? Wir sind auf hoher See. Und Achtung, da muss man so sprechen.
1: Arr, ahoi, ihr Landratten. Man reiche mir die Buddel rum, sonst lasse ich euch Kiel holen.
0: Das ist irgendwie auch schon alles, was ich drauf habe. Heute ist Talk Like a Pirate Day und ich habe mir zur Feier des Tages die Sache mit dem Kiel holen mal genauer angeschaut. Das ist ja eine unfassbar kranke Folter, ne? Ich dachte, das wäre so eine Floskel, wenn du nicht spurst, lasse ich dich Kiel holen. Aber nein, das wurde wirklich durchgezogen im wahrsten Sinne des Wortes. Da wurde der Bestrafte unter dem Schiffsboden durchgezogen, von einer Seite auf die andere. Und dabei war es entscheidend, wie breit das Schiff war, wie schnell gezogen wurde und wie tief die Muscheln und Seepocken währenddessen ins Fleisch schnitten. Bäh. Fast noch schlimmer, das sogenannte Woolding. Da wird ein Seil um den Kopf des Opfers gespannt und mit einem Holzstab immer enger gedreht, bis die Augen aus den Höhlen treten. Leckeres am frühen Nachmittag mit mir, Elise. Gern geschehen.
2: Neu auf Ego FM aus Halle. Monkey Safari mit Confused.

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Highway Patrol's Stun Gun von Youth Lagoon. Man killt alte Versionen oder alte Denkmuster in sich. Sagt wer, sagt Mine. Und das hört man auf ihrem ganz neuen Album Killer. Da hat Mine auch ihre Obsession für Instrumente über Bord geworfen. Weniger ist mehr, ne? Dazu noch analoger Synthesizer. Und schon fühlt man den Weltschmerz noch intensiver. Eine Künstlerin, gesellschaftskritisch gegenüber Politik und Gesellschaft. Wer Mine auf Instagram folgt, der hat sie in letzter Zeit Videos gepostet, in denen sie toxische Männlichkeit anprangert, indem sie ja einfach nur nachspricht, was die

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0: mithüpfen. Jump Around, House of Pain. Und aktuell im Reeperbus Live Masterpiece. Jack Dean kommt auch noch in 5 Minuten auf die Bühne. Aber in 10 Minuten spielt Cargo in der Spielbude. Leute, der Timetable des Reeperbahn-Festivals ist einfach krank. Ich meine, klar, bei über 400 Artists in hunderten Locations, da steht Hamburg einfach Kopf. Und wir würden uns wünschen, wenn das auch noch die kommenden Jahre so weitergeht. Aber da werden die Fördermittel vom Bund gekürzt, von 6 auf nur noch 3 Millionen €. Das heißt jetzt genau was für das Festival 2027? Alexander Schulz, Gründer und Leiter des Reeperbahn-Festivals.
1: Wir müssen dann eine schon veränderte Ausrichtung quantitativ und qualitativ angehen. Und so wird es dann wahrscheinlich kommen. Also Halbierung der Spielorte, davon gehe ich aus. Damit Halbierung des Programmangebots und damit auch deutlich, weil nicht so aufwendig, sicherlich nationaleres Programm. Und man darf übrigens nicht vergessen, wenn du 3 Millionen öffentliche Mittel nicht erhältst und weniger, sagen wir mal, Fläche anbietest, physische Fläche, aber auch Kommunikationsfläche und so, dann reißt du ja, na, in unserem Fall wahrscheinlich auch nochmal 1-2 Millionen privatwirtschaftliche Mittel mit. Also das heißt, der Schaden, die Lücke, die entsteht, die ist dann nochmal weitaus höher, weil du auch bestimmte Einnahmen nicht mehr realisieren kannst.
0: Ne? Ja, sieht schlecht aus, wenn die Fördermittel halbiert werden. Wie wir und ihr helfen könnt, Tickets kaufen.
1: Ja, und möglichst früh übrigens. Das ist auch immer gut, um gleich zu sagen, wir committen uns und wir wissen das dann auch für unsere Planung. Also durch am 21.09.26 wird es Tickets fürs Reeperbahn Festival 27 geben, übrigens auch viel günstiger als dann nach Weihnachten. Und wenn sich dann schon bekennt, klar, die helfen uns alle.
0: Lasst uns die Kultur- und Musikbranche retten und unterstützen. So ein Reeperbahn-Festival-Ticket macht sich auch richtig gut unter dem Weihnachtsbaum. Die waren gestern in Hamburg, diese Band, am Bahnhof Pauli, live am Start. Django Django für euch mit No Time.

0: habt ihr das mitbekommen, die Giant Rooks haben ein neues Album. Da steht auch eine ganz große neue Tour an und wir nehmen euch mit. Schaut bei uns im Netz egofm.de in den Events. Euer Name auf der Gästeliste. Und gleich für euch die Rookies mit dem neuen Slow Dance for a Minute.
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0: es ist kurz vor drei und ich habe hier eine kleine Good News. Eine Biologin aus Bali hat eine Tüte aus Maniok, also aus einer Pflanze, entwickelt, die sich im Wasser auflöst und für Fische ungefährlich ist. Toll. Die anderen News jetzt.
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2: Ich bin Dominik Schweiger. Es wird einen neuen Tankrabatt geben und der soll bis Ende des Jahres gelten. Das hat die Bundesregierung unter Kanzler Merz beschlossen. Eine solche Maßnahme sei bereits seit Wochenbeginn im Gespräch gewesen, so Merz. Der hat dazu bei Instagram gesagt:
3: Wir haben heute, drei Tage später, mit der Bundesregierung, mit den Ländern, mit den Bundestagsfraktionen der Koalition entschieden, dass wir zum 1. Oktober 2026 jeden Liter Sprit, Benzin und Diesel um ungefähr 17 Cent pro Liter reduzieren können.
2: Nächstem Jahr soll es außerdem einen Spritpreisdeckel geben, der sich am Ölpreis orientiert. Im Streit um Corona-Masken im Wert von rund einer 500 Millionen Euro geht ein Hamburger Textilhändler in Berufung. Er sieht in E-Mails des damaligen Gesundheitsministers Spahn einen verbindlichen Kaufvertrag. Das Landgericht Köln wertete sie dagegen nur als Interessensbekundung und wies die Klage ab. Jetzt entscheidet das Oberlandesgericht Köln. Kalifornien prüft eine Art Notschalter für außer Kontrolle geratene KI-Systeme. Gouverneur Newsom hat dazu Sicherheitspläne in Auftrag gegeben. Unterdessen wurde bekannt, dass Googles KI Gemini bei Tests selbstständig in fremde Computersysteme eingedrungen ist. Schaden entstand laut Google nicht, die KI habe den Angriff selbst beendet. Forscher haben in den bolivianischen Anden eine neue Katzenart entdeckt. Die gefleckte Raubkatze trägt den Namen Leopardus tilcayo und ist mit rund 46 cm etwas kleiner als eine gewöhnliche Hauskatze. Sie gehört zur Gattung der südamerikanischen Tigerkatzen und lebt in etwa 1500 Metern Höhe. Zuletzt war vor rund 100 Jahren eine neue Katzenart entdeckt worden.
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0: 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Liebe Egos, lauscht und entspannet. Pärchen, die sich täglich einen mindestens 6 Sekunden langen Kuss geben, haben ein 5-mal geringeres Stresshormonlevel. Steht hier. Leute, machen wir uns nichts vor. Wenn man einen Typen länger als 3 Sekunden lang küsst, denkt der, es gibt Sex. Ich weiß nicht, wie stressfrei das dann ist.

0: Miss Reed von Kings of Convenience. Und ich habe gerade was gelernt. Ausschlafen wird komplett überbewertet. Alle übermüdeten Muddis und Nachtschichtler, ihr seid die Models der Jetztzeit. Denn der neueste Trend ist, sich müde zu schminken. Mit fetten Augenringen. Also so richtig schön mit dunklem Lidschatten unterm Auge lang. Früher haben sie schon Kate Moss für ihren abgemagerten Heroin-Chick gefeiert. Jetzt wird müde geschminkt. Brauche ich nicht, den Lidschatten. Hab ich ganz natürlich.
1: Neu auf Ego FM aus New York. The Strokes mit Lonely in the Future. 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
1: Hätte ich auch gerne mal von Faithless gehört, aber 59th and Main ist auch okay. Insomnia. Apropos, wer unter Schlaflosigkeit leidet oder überhaupt besser schlafen will, der könnte ja mal Mouth-Taping ausprobieren. Man klebt sich mit einem speziellen Pflaster den Mund zu. Das erzwingt die Nasenatmung und das soll laut Social Media besser für die Atemwege sein. Ja, Mediziner sehen das kritisch. Welch ein Wunder. Aber Kollege Markus Kafka, hast du schon mal davon gehört, von diesem Mouth-Taping?
2: Ja, das habe ich auch irgendwo gelesen und das fand ich, also es ist sehr komisch, weil also das eigentlich ängstigt mich das total, wenn mein Mund zugeklebt wäre im Schlaf, weil wenn man jetzt ein bisschen Schnupfen hat und oder sonst irgendwie, keine Ahnung, verbogene Nase und schlecht Luft durch die Nase kriegt und dann durch den Mund auch nicht atmen kann, also ich könnte überhaupt nicht schlafen, wenn mein Mund zugeklebt wäre.
1: Dafür umso besser schlafen mit dir und deiner Sendung Countdown 25 morgen früh ab 9 wieder mit dem Thema Schlaf, weil du das einfach einen ganzen Monat lang durchziehst, ne? Ohne Tape auf dem Mund, mit vielen Songs rund ums Thema Bett, Träumen, Schlafen. Und der hier ist ja eventuell auch dabei. Für Tony mit Schlafentzug.
3: 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Wasseralkoholismus, das kann man auch relativ betrachten. Ziemlich oft verfällt man seinen Marken. Halb so wild, bleib gechillt. Cypress

Schlafanzug. Keine Drogen, es reicht Schlafanzug. Ich kann mich gar nicht gut artikulieren. Reservier ein Schlafabteil in einem Atemzug. Hier. Yeah.

0: Die dreckigen Pfoten von Of Monsters and Men, die kommen aus Keflavik. Das liegt in Island. Aber wir haben noch Kanada-Woche. Noch. Und da machte ja diese Woche ultra passend dazu eine Schlagzeile die Runde. Kanada will sich von den USA unabhängiger machen und eine intensivere Partnerschaft mit der EU eingehen. Ein ständiges Auf und Ab ist das zwischen USA und Kanada. Lass uns da mal mit Kollege Felix tiefer eintauchen.
1: Hello.
0: Wie hat denn dieses ganze Hin und Her überhaupt angefangen?
1: Ziemlich am Anfang hat es gleich mal gekracht, und zwar im Krieg von 1812. Auf der einen Seite die relativ frisch unabhängigen Vereinigten Staaten von Amerika, auf der anderen Seite die britischen Kolonien im Norden, aus denen später Kanada entstehen sollte. Die USA hatten Großbritannien den Krieg erklärt und die britischen Kolonien im Norden wurden zu einem wichtigen Schauplatz. Die Amerikaner versuchten unter anderem in diese Gebiete einzumarschieren. Das hat nicht geklappt und so sind die Kolonien erstmal britisch geblieben.
0: Dann hat man gemeinsam die militärische Präsenz begrenzt, dann einen großen Teil der Grenze festgelegt. Man könnte ja eventuell langsam mal von Nachbarn zu Feinden zur Freundschaft kommen. Also?
1: Die Betonung liegt auf langsam. Also die Partnerschaft ist vor allem während des Zweiten Weltkrieges und des Kalten Krieges entstanden. Ein wichtiger Schritt war eine gemeinsame Verteidigungsplanung und 1958 haben sie NORAD gegründet. Das ist bis heute ein ziemlich einzigartiges Verteidigungskommando. John F. Kennedy hat 1961 die Beziehung zwischen den beiden mal so zusammengefasst.
2: Geography has made us neighbors. History has made us friends. Economics has made us partners.
1: Aber ganz harmonisch ist es trotzdem nie gelaufen. Der kanadische Premier Pierre Trudeau hat das 1969 mal ziemlich gut auf den Punkt gebracht.
3: Living next to you is in some ways like sleeping with an elephant. No matter how friendly or even tempered is the beast, if I can call it that, one is affected by every twitch and grunt.
0: Und mit Trump ist der Elefant aufgewacht.
1: Zumindest rüttelt er an historisch Gewachsenen. In den 80ern und 90ern hat man halt gemerkt, hey, wirtschaftliche Zusammenarbeit bringt weitaus mehr als Abschottung. Und so wurde dann eine wirklich enge Partnerschaft draus, weil die wirtschaftlichen Beziehungen immer enger wurden. Jetzt stehen die halt auf der Kippe, was beide Länder zu spüren bekommen. Kanada versucht deshalb gerade, sich wirtschaftlich breiter aufzustellen, unter anderem mit Europa.
0: Das Auf und Ab in der Beziehung zwischen Kanada und den USA. Danke, Felix.
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0: Und da haben wir es schon wieder. 3:45. Das war meine Kanada-Woche mit euch. Ich freue mich jetzt schon wieder auf den Montag. Da haben wir was Neues für euch ausgegraben. Seid gespannt. Es war mir ein inneres Eisbärenstreicheln. Macht euch noch ein schönes Wochenende. Passt auf euch auf. Es war schön, dass ihr dabei gewesen seid.
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1: Ich bin Dominik Schweiger. Nach Claude und ChatGPT ist nun auch Googles KI Gemini bei Sicherheitstests aus Versehen aus der Testumgebung ausgebrochen und in fremde Systeme eingedrungen. Kalifornien prüft deswegen jetzt eine Art Notschalter für außer Kontrolle geratene KIs. Thomas Bleskin berichtet.
2: Konkret geht es um 3 Vorfälle aus dem Mai. In einem Fall erriet Gemini Passwörter, um Zugang zu einem geschützten System zu bekommen. In 2 weiteren fand die KI Zugangsdaten für eine Datenbank. Nach Angaben von Google entstand dabei kein Schaden. Die KI habe die Angriffe beendet, sobald sie erkannte, dass es sich nicht um Testsysteme, sondern echte Unternehmensrechner handelte.
1: Spediteure und Landwirte begrüßen den geplanten Tankrabatt von 17 Cent pro Liter. Die geringeren Kraftstoffkosten könnten die Betriebe spürbar entlasten, erklärten ihre Verbände. Kritik kommt dagegen aus der Opposition. Die Hilfe sei zu wenig zielgerichtet und könnte teilweise bei den Mineralölkonzernen landen. Der Tankrabatt soll ab Oktober gelten. Zum Jahreswechsel ist außerdem eine Spritpreisbremse geplant. Das 191. Münchner Oktoberfest ist eröffnet. Oberbürgermeister Dominik Krause hat bei seiner Anstichpremiere 2 Schläge gebraucht und die erste Maß traditionell an Ministerpräsident Söder überreicht. Danach durfte auch in den Festzelten ausgeschenkt werden. Nach den Problemen letztes Jahr wurde das Sicherheitskonzept verschärft. Unter anderem überwachen mehr Kameras die Besucherströme. Zum Fußball. Der erste FC Nürnberg hat in der 2. Bundesliga mit 1:0 beim Karlsruher SC gewonnen und damit vorerst die Tabellenführung übernommen. Kaiserslautern besiegte Braunschweig ebenfalls mit 1:0. Kiel und Osnabrück trennten sich 1:1 unentschieden. In der Bundesliga ist der FC Augsburg später bei Werder Bremen zu Gast.
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1: Ich bin Dominik Schweiger. 2 Wochen ist die Landtagswahl in Sachsen-Anhalt mit dem Sieg der AfD her. Morgen wird in Mecklenburg-Vorpommern und Berlin gewählt. Die Ergebnisse dürften auch für die Zukunft von Kanzler Merz und der schwarz-roten Koalition wichtig sein. David Riemer berichtet.
2: Nach dem Wahlkampf stellen sich die Parteien die Frage, konnten wir die noch zahlreichen unentschlossenen Wähler erreichen? Laut letzter Umfragen waren sich sowohl in Mecklenburg-Vorpommern als auch in Berlin über 20% noch nicht sicher, wen sie morgen wählen wollen. Wegen der hohen Spritpreise hat sich Kanzler Merz mit seiner Bundesregierung auf den letzten Drücker mit den Ländern auf einen Tankrabatt verständigt. Ob der CDU das den erhofften Auftrieb bringt, bleibt abzuwarten.
1: Verbraucherschützer und Sozialverbände kritisieren das geplante Entlastungspaket gegen hohe Spritpreise. Ihr Vorwurf, der Tankrabatt sei nicht zielgenau genug und helfe nur kurzfristig. Ab Oktober sollen Energie- und Umsatzsteuer auf Benzin und Diesel um 17 Cent pro Liter sinken. Spätestens Anfang 2027 soll außerdem ein zeitlich begrenzter Spritpreisdeckel kommen. Die Kritiker fordern stattdessen gezielte Hilfen für kleine und mittlere Einkommen. Kalifornien prüft eine Art Notschalter für außer Kontrolle geratene KI-Systeme. Gouverneur Newsom hat dazu Sicherheitspläne in Auftrag gegeben. Unterdessen wurde bekannt, dass Googles KI Gemini bei Tests selbstständig in fremde Computersysteme eingedrungen ist. Schaden entstanden ist laut Google nicht, die KI habe den Angriff selbst beendet. Nach der Einigung über Grönland ist noch nicht ganz klar, welche Bedeutung dieses Abkommen eigentlich hat. US-Präsident Trump spricht von einer dauerhaften amerikanischen Kontrolle über die Sicherheit der Insel. Dänemark und Grönland betonen dagegen, ihre Souveränität bleibe unangetastet. Auch in Kraft ist die Vereinbarung noch nicht. Beide Parlamente müssen dem erst zustimmen.
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2: Ich bin Dominik Schweiger. Nach Claude und ChatGPT ist nun auch Googles KI Gemini bei Sicherheitstests aus Versehen aus der Testumgebung ausgebrochen und in fremde Systeme eingedrungen. Kalifornien prüft deswegen jetzt eine Art Notschalter für außer Kontrolle geratene KIs. Thomas Bleskin berichtet.
3: Konkret geht es um 3 Vorfälle aus dem Mai. In einem Fall erriet Gemini Passwörter, um Zugang zu einem geschützten System zu bekommen. In 2 weiteren fand die KI Zugangsdaten für eine Datenbank. Nach Angaben von Google entstand dabei kein Schaden. Die KI habe die Angriffe beendet, sobald sie erkannte, dass es sich nicht um Testsysteme, sondern echte Unternehmensrechner handelte.
2: Im Streit um Corona-Masken im Wert von rund 500 Millionen Euro geht ein Hamburger Textilhändler in Berufung. Er sieht in E-Mails des damaligen Gesundheitsministers Spahn einen verbindlichen Kaufvertrag. Das Landgericht Köln wertete sie dagegen nur als Interessensbekundung und wies die Klage ab. Jetzt entscheidet das Oberlandesgericht Köln. Spediteure und Landwirte begrüßen den geplanten Tankrabatt von 17 Cent pro Liter. Die geringeren Kraftstoffkosten könnten die Betriebe spürbar entlasten, erklärten ihre Verbände. Kritik kommt dagegen aus der Opposition. Die Hilfe sei zu wenig zielgerichtet und könnte teilweise bei den Mineralölkonzernen landen. Der Tankrabatt soll ab Oktober gelten. Zum Jahreswechsel ist außerdem eine Spritpreisbremse geplant. Für den Sprung zurück an die Tabellenspitze hat es heute für den SC Freiburg nicht gereicht, nach einem 2:2 gegen Eintracht Frankfurt. Die Breisgauer bleiben vorerst auf Rang 2. Der FC Augsburg hat bei Werder Bremen eine 3:2 Niederlage einstecken müssen. Außerdem haben gespielt Mönchengladbach Mainz 3:4 und HSV Köln 2:1. Um 18.30 Uhr spielen auch Stuttgart und Dortmund.
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6: Und ja, es ist mal wieder soweit. Zeit, das Ende der Festivalzeit so richtig zu zelebrieren. Und das machen wir natürlich auf einem Festival. Seit Mittwoch läuft das Reeperbahn-Festival in Hamburg. Und da sind wir natürlich für euch am Start, um alles zu berichten, was gerade in der Musikszene so vor sich geht. Darüber quatschen wir jetzt natürlich die nächsten 2 Stunden. Aber wir haben natürlich auch die beste Musik der letzten paar Wochen mit dabei. Leon Bridges werden wir hören, Paris Paloma und auch Parov Stelar sind am Start. Los geht's aber erstmal mit Kenny Hoopla und New America auf Platz 42. Ich bin Fitus, schön, dass ihr dabei seid.
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die haben letztes Jahr hier gespielt und es war so voll, dass wir hier nicht mehr reingekommen sind. Tiavo waren das mit German Language in den Ego FM 42, heute vom Reeperbahn Festival. Das geht heute auch zu Ende und ich bin stolz, dass ich durchgehalten habe. Viele sind heute schon abgereist oder eben erst später gekommen, weil 4 Tage Reeperbahn Festival, die haben es schon wirklich in sich. Festivals sind eh schon reizüberflutend und das Reeperbahn Festival setzt da ganz gerne nochmal eine große Schippe oben drauf. Andere Festivals haben ja gerne mal 3, 4, 5 Bühnen, die sich alle ein bisschen überschneiden. Beim Reeperbahn Festival wird es da aber gerne mal zweistellig, was die Bühnen angeht. Jeder Club auf der Reeperbahn wird bespielt und sich da einen vernünftigen Timetable zu erstellen, ist gar nicht mal so einfach. Manchmal muss man sich halt auch ein bisschen treiben lassen und halt schauen, was der Abend so bringt. Oder man kann auch ein bisschen ausnutzen, dass paar Bands zweimal spielen. Das passiert nicht auch öfters, dass Bands paar mehr Termine haben und sich das ganze Wochenende hier rumtreiben. Almost Monday war zum Beispiel die erste Band, die ich gesehen habe. Die hatten direkt auf dem Spielbudenplatz gespielt, bevor sie dann am Abend noch ihre große Show im Club spielen durften. In den Ego FM 42 sind sie aber heute nur einmal vertreten, und zwar auf Platz 40. Almost Monday mit French Kids.

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8: Hier sind übrigens nicht nur die Clubs voll mit Musik, nein, sogar die Sparkassen sind voll mit lauter Bands, die ihre Songs zum Besten geben. Die hier haben zum Beispiel in einer Filiale gespielt. Platz 38, Schluma mit Cringe-Gefängnis.
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Ibiza mit Mr. Postman, Platz 33 in den Ego FM 42, hier live vom Reeperbahn Festival 2026. Bei dem Festival, das in kleinen Clubs stattfindet und auch noch auf der Reeperbahn, denkt man sich wahrscheinlich eh schon, dass es hier hauptsächlich um Newcomer-Acts geht. Und das stimmt größtenteils auch. Wirklich die allermeisten Bands, die wir heute so lieben, haben irgendwann mal zu ihren Anfangstagen auf dem Reeperbahn Festival gespielt. Und eben nicht nur lokale Bands aus Deutschland, nein, das Reeperbahn Festival ist auch international ziemlich angesehen. Deswegen tummelt sich gefühlt gerade die komplette Musikwelt hier in Hamburg. Es gibt jeden Tag große Showcases, wo ganze einzelne Länder im Fokus stehen. Gestern zum Beispiel war Japan dran und davor auch mal Korea. Ich habe mich aber vor allem auf den Showcase gefreut, der perfekt zu unserer momentanen Themenwoche passt, den Kanada Showcase. Da waren auch so einige sehr talentierte Bands in der Stadt und ich glaube, mein Highlight war da auf jeden Fall Lorraine. Die hat in einem komplett überfüllten Club gespielt. Das ist ja für eher ruhige Singer-Songwriter-Musik meistens nicht ganz so ideal. Aber wirklich alle FestivalbesucherInnen haben wirklich brav die Klappe gehalten. War wirklich zauberhaft. Platz 32 heute, Lorraine mit Gold in California in den Ego FM 42.

8:30 geht heute an. Paris Paloma, Silhouette on the Hill in den Ego FM 42 vom Reeperbahn Festival. Und ich finde, meistens haben es die Booker hier ziemlich gut getroffen, die Bands auch in die richtigen Clubs zu stecken. Also die meisten eher punkigen Sachen haben so in richtig schönen Kellerclubs gespielt, die so ein bisschen ranzig waren. Und die bisschen, sagen wir mal, souligeren, zärteren Acts, die durften in den richtigen Hochglanzclubs spielen, wie zum Beispiel im Mojo oder in den Docks. Aber es gab vielleicht auch die ein oder andere Band, die an einem Ort gespielt hat, die erstmal ein bisschen merkwürdig war, für mich zumindest. Zum Beispiel, gestern durften Fat Dog schon nachmittags ran und naja, sie haben auf eher so einer kleinen, ich nenne es mal Bus-Stage gespielt, wo eigentlich eher sonst die Singer-Songwriter Platz gefunden haben und naja, war vielleicht nicht der allerbeste Ort, um da erstmal ihre Punkshow abzureißen, wie sie das sonst zu tun. Aber Fat Dog haben das ziemlich gut gemeistert und der Moderator meinte danach auch, das war jetzt die allererste Moshpit in der Geschichte der Reeperbus-Stage auf dem Reeperbahn-Festival. Das ist auch eine Leistung, die sich Fat Dog auf jeden Fall mal irgendwo in den Lebenslauf schreiben können. Besser gefallen hat mir dann doch ihre richtige Show am Abend in den Docks. Da haben sie dann da mal sowas abgerissen. Ich glaube, so viele Moshpits auf einem Haufen habe ich lang nicht mehr gesehen und war auch nicht meine erste Punkshow dieses Jahr. Ich sag's mal so. Mit Sicherheit auch ein Grund, warum Fat Dog gerade wirklich auf dem aufsteigenden Ast sind und ich bin so froh, dass sie heute auch in den Ego FM 42 mit dabei sind. Platz 29, Fat Dog mit Call It What You Want.

0: Cody.
1: Soft Loft mit Gravity's Pull, Platz 26 diese Woche in den Ego FM 42. Weiter geht's hier gleich mit Songs von Biba Dubi und Boy Harsha und Parofstellar werden wir hören. Davor gibt's noch Kids Don't Smoke mit Swimshirt auf Platz 25. Bis gleich.
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1: Ich bin Dominik Schweiger. Der geplante Tankrabatt kommt bei Verbraucherschützern, Sozialverbänden und der Opposition im Bundestag nicht so gut an. Das sei nicht zielgenau und helfe nur kurzfristig. Das gleiche gelte für den ab 2027 geplanten Spritpreisdeckel, heißt es. David Riemer berichtet.
2: Bund und Länder wollen das Paket bis zum 1. Oktober umsetzen. Der Tankrabatt soll über eine Senkung der Energiesteuer auf Benzin und Diesel finanziert werden. Dafür sind rund 2,5 Milliarden Euro vorgesehen. Verbraucherschützer und Sozialverbände fordern stattdessen vor allem Hilfen für Haushalte mit kleinen und mittleren Einkommen. Die Linke und die Grünen verlangen außerdem eine Übergewinnsteuer für Mineralölkonzerne.
1: Gesundheitsminister Linnemann will Krankenkassen wieder dazu verpflichten, ihre Versicherten persönlich über Beitragserhöhungen zu informieren. Das könne per App oder schriftlich geschehen, sagte der CDU-Politiker der Rheinischen Post. Die bisherige Informationspflicht per Brief hatte die schwarz-rote Koalition erst kürzlich mit ihrem Sparpaket abgeschafft. Deutschlands ranghöchster Soldat übernimmt einen Spitzenposten bei der NATO. Generalinspekteur Breuer ist zum neuen Vorsitzenden des NATO-Militärausschusses gewählt worden. Er tritt das Amt Mitte kommenden Jahres an und folgt auf den italienischen Admiral Giuseppe Cavo Dragone. Breuer will künftig die militärischen Interessen aller Mitgliedstaaten zusammenführen. Zum Fußball. Der SC Freiburg hat den Sprung zurück an die Tabellenspitze verpasst. Gegen Eintracht Frankfurt kamen die Breisgauer nicht über ein 2:2 hinaus und bleiben Zweiter. Der FC Augsburg verlor bei Werder Bremen mit 2:3, Mainz gewann in Mönchengladbach mit 4:3 und der HSV schlug Köln mit 2:1.
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4: Das Reeperbahn-Festival ist übrigens nicht das einzige Event, was heute in Hamburg stattfindet. Vorhin hat auch Hamburg gegen Köln Fußball gespielt. Also nicht wundern, falls mir hier gleich ein Kölner Fan irgendwas reinbrüllt. Die haben hier dagegen wohl ihr Lager aufgeschlagen. Aber um Fußball soll es erstmal nicht gehen. Wir quatschen natürlich weiter über die Musik. Zum Beispiel darüber, wen wir hier noch alles auf der Reeperbahn sehen durften. Und natürlich gibt es auch noch die Auflösung, wer es heute hier auf den ersten Platz geschafft hat. Weiter geht's aber erstmal mit der Künstlerin, die letztes Jahr hier gespielt hat. Sophie Royer hören wir jetzt mit Opium auf Platz 20.

0: Termine mit Lichter aus auf Platz 17 in den Ego FM 42. Ich bin vor allem gestern mit so einem riesengroßen Grinsen über die Reeperbahn rumgelaufen. Ich sah wahrscheinlich ziemlich dämlich aus, aber dafür gab es einen wunderbaren Grund. Und der hört auf den Namen Chinese American Bear. Klingt ein bisschen wie der Kinderserie, ist aber eine Band, die uns dieses Jahr schon ein ganz, ganz fantastisches Album geliefert hat. Und sie haben auf dem Reeperbahn Festival gespielt und ich durfte sie nicht nur sehen, ich durfte sie auch treffen. Kurz vor der Show haben sich die beiden mit mir zusammengesetzt und ich durfte sie mal ausfragen, wie das eigentlich so war, als die beiden sich dazu entschlossen haben, eine Band zu gründen.
1: We weren't intentionally setting out to make a band. Yeah. We were like just a period of time when Bryce had left a pretty serious band behind and he was experimenting a lot with new sounds and one of the experiments was what if he writes some music with Chinese lyrics. I was also teaching him how to speak Chinese at the time. And it turned into, hey, can I write some lyrics for him? And it turned into, actually, why don't I record myself singing because I pronounce the Chinese words better and he wanted a female vocalist. And it was just purely for fun and experimental for like 2 years. It was like 2 years in before we were like, maybe we should like write an album and take this a little bit more seriously. Yeah.
0: Ihr habt gehört, Bryce war aber schon Vollblutmusiker, aber Anne musste ja so ein kleines bisschen dazu motivieren, auch mitzumachen, aber die beiden machen das wirklich zuckersüß zusammen und es war, glaube ich, mit Sicherheit mein Lieblingskonzert, das ich auf diesem Festival sehen durfte. Wir hören sie jetzt auch in den Ego FM 42. Chinese American Bear mit Dance, Dance, Dance in den Ego FM 42 auf Platz 16.

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4: Sie ist eine der gefragtesten Newcomerinnen im Soul-Bereich. Kein Wunder also, dass Nectarwoods auch auf dem Reeperbahn-Festival gespielt hat. Platz 14 heute, Nectarwoods mit Lights Off.

Phoebe Bridgers mit Lost Boys, Platz 11 diese Woche in den Ego FM 42. Damit sind wir schon fast in den Top 10 angekommen. Bevor wir jetzt aber reinstarten, gibt's nochmal den kleinen Rückblick in die letzte Woche. Wir hören uns nochmal durch das Siegertreppchen durch. Platz 3 ging da an diese Band hier.

Newcomer mehr, wünschen sich aber, glaube ich, manchmal, sie wären es noch. The Strokes waren das mit Lonely in the Future. Platz 2 ging an diese Band hier. Die Leoniden mit Choking on Dirt, letzte Woche unser Platz 2. Und Platz 1 ging an sie hier. Auch der Band, die öfter schon mal auf der Reeperbahn zu Gast war. Jungle waren das mit Someday Somewhere. Letzte Woche unser Platz 1 in den Ego FM 42. Das war also unser Siegertreffen beim letzten Mal. Wie es heute so ausschaut, das erfahren wir jetzt noch den Rest der Stunde. Eine Sache kann ich aber auch schon mal versprechen. Die Strokes werden nicht auf der 1 landen, denn die hören wir jetzt gleich auf Platz 10 mit Lonely in the Future.

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0: von der 1 auf die 6 runter. Jungle mit Someday Somewhere in den Ego FM 42. Das bedeutet, wir haben eine neue Nummer 1 und wer das sein wird, das hören wir gleich.
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0: auf den zweiten Platz hoch. Solana und Klatunes mit Okunkun in den Ego FM 42.
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0: Und dann spielen eben nicht nur ganz frische Newcomer auf dem Reeperbahn-Festival. Hin und wieder schaut auch mal die ein bisschen etabliertere Band vorbei. Zum Beispiel die Leoniden. Die haben eine Surprise-Show gespielt und zwar auf dem Hamburger Kulturbunker. Das sah ziemlich wild aus. Hochverdienter Platz 1 also heute in den Ego FM 42. Die Leoniden mit Choking on Dirt. Und da bin ich raus. Grüße aus Hamburg. Bis zum nächsten Mal.

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1: Ich bin Dominik Schweiger. Ab Oktober kommt ein neuer Tankrabatt wegen der hohen Spritpreise. 17 Cent weniger pro Liter Benzin oder Diesel. Ab Januar soll außerdem ein vorübergehender Spritpreisdeckel eingeführt werden. An beiden Maßnahmen gibt's Kritik. David Riemer berichtet.
2: Die deutsche Mineralölindustrie ist zwar gesprächsbereit, sieht eine staatliche Preisregulierung aber mit Sorge. Bei rund 14.000 Tankstellen in Deutschland sei sie hochkomplex und mit zusätzlicher Bürokratie verbunden. Ein zu niedriger Preisdeckel könne im schlimmsten Fall die Versorgungssicherheit gefährden, heißt es. Verbraucherschützer, Sozialverbände und die Opposition kritisieren den Tankrabatt als zu wenig zielgenau.
1: Der Handelsverband Deutschland warnt vor negativen Folgen der AfD-Politik für den Einzelhandel. Verbandchef Gent kritisierte im Nachrichtenportal T-Online vor allem die Forderungen nach einem EU-Austritt, die Rückkehr zur D-Mark und der sogenannten Remigration. Viele Beschäftigte im Handel hätten einen Migrationshintergrund. Ohne sie müssten zahlreiche Geschäfte schließen, so Gent. Für ihn sei die AfD deswegen nicht wählbar. US-Präsident Trump schließt mehrere Medien von der Berichterstattung aus dem Weißen Haus aus. Betroffen sind CNN, MS Now und das Nachrichtenportal Politico. Trump wirft ihnen die Verbreitung von Falschnachrichten vor. Kritiker sprechen von einem Angriff auf die Pressefreiheit. CNN beruft sich auf die US-Verfassung und prüft offenbar rechtliche Schritte. Für den Sprung zurück an die Tabellenspitze hat es heute für den SC Freiburg nicht gereicht, nach einem 2:2 gegen Eintracht Frankfurt. Die Breisgauer bleiben vorerst auf Rang 2. Der FC Augsburg hat bei Werder Bremen eine 3:2 Niederlage einstecken müssen. Außerdem haben gespielt Mönchengladbach, Mainz 3:4 und HSV Köln 2:1. Um 18.30 Uhr spielen noch Stuttgart und Dortmund.
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5: Lieber Felix.
6: Lieber Fred.
5: Ich habe gleich eine ganz wichtige Frage an dich. Bist du jemand, der für die Nachbarn Pakete im Haus annimmt?
6: Ich bin jemand, ich nehme die nicht für die Nachbarn sondern für den Paketboten oder die Paketbotin.
5: Was heißt das?
6: Ja, die tun mir, weißt du, kommen in München in so ein Riesenhaus. Ja. Irgendwer im 10. Stock hat einen fucking Kühlschrank bestellt.
5: Und du wohnst im Erdgeschoss?
6: Richtig.
5: Okay.
6: Ja. Und ich habe keine Lust, dass die
5: bist
6: hochgehen.
5: Bist du die erste Anlaufstelle, um dem Paketboten den Weg zu ersparen?
6: So. Ja. Und ich hasse aber Leute, die Pakete annehmen und das aber nicht vernünftig machen. Die daraus kein richtiges... Also, die sind da nicht organisiert. Ich hatte neulich... Ja. Mir wurde etwas extrem Wichtiges zugeschickt.
5: Nämlich?
6: Meine Sonnenbrille, weil ich sie daheim vergessen habe.
5: Okay, ja.
6: Nimmt der Nachbar an. Am gleichen Tag verpisst er sich für 2 Wochen in Urlaub.
5: Es ist rücksichtslos. Sowas tut man nicht.
6: Das also direkt finde ich ab öffentliches Auspeitschen.
5: Genau. Ich bin ja auch ein bisschen vorsichtiger geworden. Vor kurzem habe ich ein Paket angenommen für den Nachbarn, 2 Stockwerke über mir, der so ein bisschen was Neandertalerhaftes vom Aussehen hat. Ja. Ich frage mich, was sich der schicken lässt. Ja. Mammut.
6: Ein neues Fell.
5: Also es ist echt so, bei dem würde es mich nicht wundern, wenn er ab und zu mit einer Keule das Haus verlässt.
0: Ja. 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
5: Die Sendung Schwerpunkt Allgemeines basiert auf 6 verschiedenen Wissensgebieten, die wir uns gegenseitig abfragen.
6: Wir haben eine Karte, darauf stehen aus diesen 6 Kategorien immer eine Frage drauf und die werden wir uns gegenseitig stellen.
5: Es gibt Erdkunde zur Auswahl.
6: Es gibt Geschichte zur Auswahl.
5: Es gibt Unterhaltung zur Auswahl.
6: Es gibt Kunst und Literatur zur Auswahl.
5: Wissenschaft und Technik.
6: Sport und Vergnügen.
5: Was ist eigentlich deine Lieblingskategorie? Mittlerweile kann man ja so sagen, nach 10, 11, 12 Sendungen.
6: Tatsächlich Wissenschaft und Technik.
5: Ja?
6: Weil da ist meistens eine Tierfrage mit bei.
5: Verstehe.
6: Bei dir?
5: Du magst Tiere.
6: Ich mag Tiere.
5: Ja, ich ja nicht.
6: Du magst Geschichte oder Geografie.
5: Ich mag Geschichten über Tiere.
6: Oh.

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2: Warte ganz kurz.
3: Ja.
2: Ich musste kurz meine Knochen knacken lassen.
3: Hast damit. Du Klavier gespielt?
2: Die Klaviatur der Gelenke.
3: Muss man machen. So, Geografie. Erste Frage.
2: Abfahrt.
3: Da geht es gleich um ein Ungeheuer.
2: Oh.
3: Das finde ich interessant. Geografie, Ungeheuer. Okay. Welches Ungeheuer wurde 2015 offiziell zum Ehrenbürger Tokios ernannt?
2: Welches? Bitte was?
3: Welches Ungeheuer wurde 2015 offiziell zum Ehrenbürger Tokios ernannt?
2: Geht das so in die Richtung, keine Ahnung, also als hätte das Monster von Loch Ness in Schottland einen Ausweis?
3: Vielleicht ist das Monster von Loch Ness auch Ehrenbürger von Loch Ness.
2: Hat mal ein Austauschjahr dort gemacht. Schüleraustausch damals.
3: Ich habe noch einen Zusatzhinweis, und zwar, es bekam auch eine Meldebescheinigung für den Stadtbezirk Shinjuku.
2: Ja, das freut mich, dass das offiziell gemeldet ist. Ja. Ich finde Bürokratie gerade bei Ungeheuern ungeheuerlich wichtig. Jedes Ungeheuer muss ordentlich registriert sein.
3: Ja. So, versuchen wir es mal einzugrenzen. Welche Ungeheuer kennst du noch aus?
2: Also das erste ist ja hier Film, hier das Ding, was. Nee, nicht Donkey Kong. Donkey Kong ist.
3: Das ist ein Computerspiel.
2: Genau, aber hier.
3: Ein altes.
2: Aber auch halt, was Affe. Nee, ist das ein Affe? Naja, auf jeden Fall, was da in der Stadt rumtobt.
3: Ja.
2: King Kong? Nee. King Kong?
3: King Kong ist Japaner.
2: Aber es ist. Aber wie heißt denn das andere? Das Echsending.
3: Ja, ich glaube, du bist auf dem richtigen Weg.
2: Godzilla?
3: Ja, das ist richtig. Godzilla.
2: Und dann
3: Godzilla ist Ehrenbürger von Tokio.
2: Das freut mich. Das freut mich. Hat offiziell Meldeadresse.
3: Demnächst einen Platz nach ihm benannt.
2: Meinst du, man muss Godzilla-Steuer zahlen? So Ungeheuersteuer, Ungeheueraufschlag?
3: Wohnhaft in der Godzilla-Straße Nummer 6. Das Geburtsdatum ist übrigens auch eingetragen. Und zwar ist es der 9. April 1954.
2: Ja.
3: Das Jahr der Filmpremiere.
2: Das ist ja.
3: Diese Godzilla-Filme aus den 50ern, die sind sensationell unfreiwillig komisch, wenn man sie jetzt anschaut.
2: Weil man mit den Special Effects noch nicht so weit war.
3: Nicht so richtig, ja, man hat halt viel probiert, wenig erreicht.
2: Das Motto dieser Sendung. Auch ich entführe dich nach Asien.
3: Ja.
2: Wie heißt liebe
3: Asien.
2: Das asiatische Land, in dem der österreichische Ort Hallstatt seitenverkehrt nachgebaut wurde?
3: Wie heißt das Land?
2: Mhm.
3: Ja?
2: Mhm.
3: Ja.
2: Warst du schon mal in Hallstatt?
3: Nicht in Asien, sondern in Tirol.
2: Ja. Hat das was Besonderes?
3: Ja, es ist halt einfach die zauberhafteste Dorfgemeinde Österreichs.
2: Das ist einfach so pittoresk. Tirol.
3: Genau, und dann sind eben die Asiaten dorthin gefahren und haben sich das angeschaut. Und
2: das brauchen wir.
3: Relativ wirkmächtige Asiaten haben dann gesagt, wir bauen das einfach nach.
2: Finde ich aber auch.
3: Ich finde es aber interessant, dass es seitenverkehrt nachgebaut worden ist. Warum? Weil der Berg einfach nicht.
2: Man hat ein Bild gemacht.
3: Der Berg ging nach links, nicht nach rechts.
2: Wir wollten einen eigenen Touch da noch dran bringen. Wir kopieren doch nicht. Das wird schön.
3: Also im asiatischen Hallstatt war ich noch nicht. Im chinesischen. Die Chinesen haben es nachgebaut. Das Land ist China. Das ist meine Antwort.
2: Das ist absolut richtig.
3: 1:1.
2: Es ist dort eine Wohnanlage für Reiche.
3: Ich war übrigens vor kurzem, habe ich einen Abstecher gemacht an den Königssee, weil ich da schon immer mal hin wollte. Das ist ja auch so pittoresk, typisches Postkartenmotiv, dieses Boot, der Felsen, der See. Und fahre dorthin und bin gleich wieder umgedreht.
2: Warum?
3: Parkplätze bis zum Horizont.
2: Boah.
3: Nichts für mich.
2: Ja. Und vor allem.
3: Kann ich nicht empfehlen.
2: Die werden auch noch kosten.
3: Genau.
2: Ich habe nur die Vorstellung, wenn jetzt ein Hallstätter Ureinwohner
3: nach Königssee kommt.
2: Nach China, in das chinesische Hallstatt kommt und auf einmal ist alles seitenverkehrt. Überlegt immer, der will betrunken nach Hause.
3: Wahnsinn.
2: Und findet sein Haus nicht mehr. Wo ist denn jetzt dann auch links und rechts, ha?
3: Der Teufel da.

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2: Das ist jetzt eher gehobenere Unterhaltung, würde ich jetzt mal sagen.
3: Hilfe. Ja. Wagner. Zwar,
2: falsch. Ah. Wie heißt der Kleist-Literaturpreisträger, der mit der Gruppe Foyer des Arts erfolgreich neue deutsche Wellemusik machte? Wir gehen also zurück in die Zeit der neuen deutschen Welle.
3: Warte. Literaturpreisträger, der neue deutsche Wellemusik gemacht hat.
2: Ja, mit einer Gruppe namens Foyer des Arts.
3: Okay. Also
2: ich hoffe, dass ich das jetzt französisch richtig ausgesprochen habe.
3: Prinzipiell.
2: Ballez-vous pommes frites.
3: Gracias. Ja. Prinzipiell, ich kenne diesen Buchpreis nicht.
2: Ja. Das hilft schon mal nicht.
3: Ich kenne diese Gruppierung nicht.
2: Hilft auch nicht weiter.
3: Neue Deutsche Welle habe ich schon mal gehört.
2: Was, ne? Nena, sowas halt.
3: Dann hört es aber auch auf.
2: Mit Nena hört es. Also es war nicht Nena, so viel kann ich vorwegnehmen.
3: Aber was? Boah, wir hatten dieses da.
2: Das ist Trio, die waren es auch nicht.
3: Dann.
2: Ich kann dir jetzt noch 100 Bands aufzählen, weil...
3: Ja, gib mir doch mal 100 Antwortmöglichkeiten und die, die mir gefällt, nehme ich dann einfach.
2: Um ganz ehrlich zu sein, ich wusste nicht, dass dieser mir bekannte Literat tatsächlich Musik gemacht hat.
3: Ja. Ach, bei dir ist das umgekehrt.
2: Genau, und ich wusste vor allen Dingen nicht, dass man ihn zur neuen deutschen Welle zählt.
3: Das ist interessant. Aber ist dir der Literaturpreis geläufig?
2: Der Kleist-Literaturpreis, jeder hat so einen. Du nicht?
3: Ich hab damit leider das letzte Fenster eingeworfen, was mir im Weg war.
2: Ui, naja. Okay, gut.
3: Ja. Naja.
2: Also ich kenne ihn als Autor, Autoren.
3: Okay. Autor Neue Deutsche Welle.
2: Buchautor.
3: Ja.
2: Neue Deutsche Welle. Foyer des Arts. Wie spricht man das aus? Na, haben wir schon.
3: Also das Foyer? Wie das Foyer?
2: Feuer. Feuer des Arts.
3: Feuer des Arztes. Der Roll. Ja, ich kann nicht mal raten, Fred. Das tut mir leid. Ich bin blank wie ein FKK-Strand.
2: Muss nicht alles immer gewusst werden, Felix.
3: Das ist sehr freundlich.
2: Auch mal wieder ein bisschen was dazulernen.
3: Ja.
2: Der Mann heißt Max Gold.
3: Max Gold.
2: Mit DT, falls du ihn bei Amazon googelst und dir sofort seine ganzen Werke bestellst.
3: Kann ich nur empfehlen.
2: Max Gold.
3: Und der hat auch Musik gemacht.
2: Anscheinend. Neue Deutsche Welle.
3: Ja, freut mich für ihn.
2: Immer noch 1:1. Ich kann in Führung gehen.
3: Wenn du mir Folgendes beantwortest.
2: Nämlich?
3: Wie heißt die Grammy-prämierte Popsängerin, deren erster Hit Teil des Mulan-Film-Soundtracks war?
2: Ach, Mulan. Mulan. Schöner Film.
3: Mhm.
2: Schöner Film, habe ich ein paar Mal gesehen.
3: Grammy, sagt dir was?
2: Ja, Grammy ist natürlich die Auszeichnung für
3: Musik, aber würdest du das höher als den hier Keksbuchpreis? Kleist. Den Kleberbuchpreis hier einschätzen?
2: Wenn ich die Wahl hätte zwischen dem Grammy und dem Kleistpreis, was würde ich nehmen?
3: Ja.
2: Kleist.
3: Absolut.
2: Grammy hat auch jeder. Ja. Okay, es ist gefragt nach einer Sängerin, die den Song gesungen hat zum Mulan-Film.
3: Und das war ihr erster Hit.
2: Ja. Gut eingestiegen eigentlich, ne?
3: Das ist eigentlich also, stabiler.
2: Ich hab Lust, ein bisschen Musik zu machen.
3: Welcher
2: ich sing
3: große
2: mal was
3: Film?
2: Für Disney. Wird gleich ein Nummer 1-Hit. Kann man schlechter angehen, die Karriere, muss man sagen. Ich kenne sie leider doch nicht. Ich kenne sie nicht. Ich nehme an, es ist eine Amerikanerin.
3: Das ist richtig.
2: Ja, ich nehme mal an, die macht immer noch Musik.
3: Das glaube ich auch tatsächlich.
2: Ja. Und umgeschult. Umgeschult auf Neue Deutsche Welle.
3: Christina?
2: Ja, also jetzt weiß ich es natürlich. Oder ich glaube es zu wissen, weil ich kenne nur eine Christina, nämlich Christina Aguilera. Aber da hast du mir jetzt schon sehr drauf geholfen.
3: Ich wollte, dass wenigstens die Runde, dass einer mit was anfangen kann.
2: Ja, außer Konkurrenz kein Punkt für mich. Es bleibt beim 1:1.

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2: So, jetzt aber.
3: Wir gehen in die Welt der U-Boote.
2: Ja, tauchen wir ab, oder was?
3: Ins Meer der Löcher, wie man bei Yellow Submarine sagt. Oder ins The Big Blue, The Big Green, oder wie es da hieß. Ja. Okay, U-Boot. In welchem Jahr wurde das erste Atom-U-Boot der Welt, nämlich das US-Schiff Nautilus, fertiggestellt? Ich gebe dir drei zur Auswahl, aber immer mit einer 4 am Schluss, damit es ein bisschen irritierender wird. 1944, 1954 oder 1964, das erste Atom-U-Boot der Welt.
2: Gut, das muss ja schon irgendwie mit dem Wettrüsten zusammenhängen.
3: Könnte sein.
2: Also, ne, so ein... Ich finde Atom-U-Boote, das ist richtig wild. Ich habe da neulich eine Doku drüber gesehen. Die können ja irgendwie gefühlt 2 Jahre lang unter Wasser bleiben und nie auftauchen. Ja. Ich glaube, das ist ein richtig...
3: Vielleicht machen die das auch.
2: Das ist doch... Also ich könnte das nicht.
3: Viele U-Boote.
2: So als Job. Überleg dir mal, du bist einfach 3 Jahre lang unter Wasser.
3: Ja, ich glaube, 3 Stunden wären mir schon zu viel.
2: So, es ist ja jetzt auch nicht so, dass das irgendwie wie so ein Erlebnistauchgang wäre, wo du dann, oh, Cloudfish. Nein, oder du bist so, bist okay, schießen wir was ab. So,
3: ab jetzt 3 Monate unter Wasser und du sagst nach 3 Stunden, ich habe es mir anders überlegt.
2: Entschuldigung. Der Tag der offenen Tür ist wann? Gluck.
3: U-Boot-Fahrer.
2: Ja, also genau, 44 los. Klammer ich jetzt mal aus. Also das würde ich streichen.
3: Warum streichst du es?
2: Das ist mir zu früh.
3: Viel zu früh.
2: Und ich glaube nicht... Also wenn dann
3: Atomkraft
2: hat man
3: erst seit 1945, wie wir wissen, ne? Atombombenabwurf Hiroshima. Ich schätze mal, vorher gab es keine Atomkraft.
2: Ja, und ich glaube, man hat erstmal geschaut, hey, wie kann ich daraus groß Bumm machen, bevor man gesagt hat, hey, lass das mal in eine Dose einbauen, die dann ganz lange unter Wasser bleibt. Das ist bestimmt eine gute Idee.
3: Ja. Die Frage ist, war man dann bereits 10 Jahre später oder 9 Jahre später in der Lage, ein Atom-U-Boot herzustellen?
2: Das ist eine sehr, sehr gute Frage.
3: Oder erst 19 Jahre später. Oder war, wie du vorher schon richtig angemerkt hast, der Kalte Krieg ein Katalysator für diese ganzen Entwicklungen?
2: All of the above. Ja. Also.
3: 44 scheidet aus, 54 und 64 bleiben noch.
2: Das hört sich jetzt langsam an wie der Sportfreunde Stiller-Song. 54, 64.
3: 74, 2000.
2: Und jetzt tauchen wir alle ab.
3: Das hat doch was so Yellow Submarine-mäßiges, dieser Song, ne?
2: Mhm. Ja. We all live in a nuclear submarine.
3: Genau.
2: Nuclear submarine. Ich gehe auf 64.
3: Ach, Felix, das ist leider falsch.
2: Ah.
3: Es ist 54. Ich hätte auch gesagt 64.
2: Ich habe mir halt, also...
3: 1954, da sieht man mal, wie dämlich die Menschheit ist. Ja, so, man erschafft so etwas wie die Atomkraft. Ja.
2: Lass den Krieg reinmachen.
3: Zack, Atombombe. Ja. Und was fällt uns als nächstes ein? Ein Atom-U-Boot. Wie absurd. Ja. Enttäuschend. Vor
2: allem, das ging dann echt schnell.
3: Das ging wirklich schnell. Nautilus.
2: Grüße gehen raus. Ah. Fährt bestimmt heute noch.
3: Geschichte bitte.
2: Ich frage dich, was stand zu DDR-Zeiten auf dem Gelände der Berliner BND-Zentrale? 3 Antwortmöglichkeiten. Das Stadion der Weltjugend, das Staatsratsgebäude oder das Palasthotel?
3: Auf welchem Gelände?
2: Da, wo jetzt die BND-Zentrale ist.
3: Tja, die BND-Zentrale.
2: Was würdest du als Geheim...
3: War die nicht in Pullach, hier
2: ja, ums Eck? Die war in Pullach.
3: Die hat man dann nach Berlin transferiert, oder was?
2: Ja, und mittlerweile auch nach Bonn,
3: okay,
2: glaube ich.
3: Die armen Pullacher.
2: Aber überleg dir mal, du bist so Nachrichtendienst und denkst dir, was können wir denn umfunktionieren?
3: Ja, okay, gut, der BND. Der hat sich also quasi in Ost-Berlin angesiedelt, auf dem Gelände des ehemaligen
2: entweder Weltjugendstadion, Staatsratsgebäude oder das Palasthotel.
3: Ich bin halt überhaupt kein Berlin-Kenner. Ich lasse jetzt mal das Stadion raus.
2: Mhm.
3: Ja. Was soll da für ein Stadion gewesen sein?
2: Also
3: Dynamo aus Berlin. Traktor. Trepto.
2: Dann einmal schön architektonisch, da musst du einmal drüber rumpeln und sagen, so macht der Nachrichtendienst draus.
3: Wäre schnell gegangen. Ja. Man hätte auf der sogenannten grünen Wiese einen Nachrichtendienst errichtet. Schlau gedacht.
2: Was ist Ihre Tarnung? Wir müssen Sportklamotten tragen.
3: Sag mir nochmal die anderen beiden.
2: Staatsratsgebäude und das Palasthotel.
3: Staatsratsgebäude. War das das Ding, das so asbestverseucht war, dass man es abgerissen hat?
2: Ich habe keine Ahnung. Ich finde, Staatsratsgebäude ist auch so richtig, das ist so das mit Buzzwords voll.
3: Zum Schutz vor den imperialistischen Mächten war der. Ja.
2: Wo arbeiten Sie? Staatsratsgebäude.
3: Jetzt nicht schon wieder lustig machen über die neuen Bürger der Bundesrepublik Deutschland.
2: Seit geraumer Zeit.
3: Ja. Ich gehe jetzt eigentlich eher auf das Letzte. Das Letzte war nämlich...
2: Das Palasthotel.
3: Genau, das Palasthotel. Das hat man platt gemacht oder nicht platt gemacht, aber in ein Hotel, da kann man schnell mal einen Nachrichtendienst reinbauen.
2: Ein Zimmer, ein Büro.
3: Genau.
2: Leider falsch.
3: Was ist es?
2: Das Stadion der Weltjugend.
3: Ach komm.
2: Aber wie kann man denn... Wahrscheinlich haben sie es abgerissen oder so, aber ansonsten, du hockst als Chef vom BND irgendwie da in der Trainerkabine rum oder was?
3: Man hat den Bundesnachrichtendienst auf der Fläche eines Stadions für die Weltjugend errichtet. Mhm. Der Bundesnachrichtendienst muss gigantisch sein.
2: Das ja, bestimmt.
3: Da laufen die Fäden zusammen. Nein, nicht Fäden, da laufen Seile zusammen.
2: Ganze Wollknäuel laufen da zusammen.
3: Ach Gott, naja.
2: Wo würdest du deinen Geheimdienst hinbauen?
3: Ins Büro, in den Keller.
2: Fair.
3: Ja.
2: 1:1.

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2: Ich steig gleich mit der Frage ein.
3: Vamos.
2: Was ist Gegenstand der Provenienzforschung?
3: Bitte was?
2: Was ist Gegenstand der Provenienzforschung? Ich gebe 3 zur Auswahl.
3: Das hilft.
2: Kunstwerke.
3: Würde in der Kategorie Kunst und Literatur Sinn ergeben.
2: Provenienzforschung, Kunstwerke. Stammbäume.
3: Oder
2: Wappen.
3: Provenienzforschung.
2: Kunstwerke, Stammbäume oder Wappen.
3: Provenienz. Nee, Stammbaum hat doch irgendeinen anderen Namen bestimmt.
4: Ah, weiß ich nicht.
3: Willst du mir hier gerade was durch die Blume mitteilen?
2: Nein, ich habe nichts gesagt.
3: Stammbäume hat genau den Namen, glaube ich. Keine Reaktion. Eiskalter
2: hast
3: Mann.
2: Hast du einen Stammbaum?
3: Nee, ich habe keinen angepflanzt.
2: Hat dein Hund einen Stammbaum?
3: Mein Hund hat, den kann ich... Ich weiß gar nicht, wie viele Generationen zurückverfolgen.
2: Wirklich? Mhm. Wo kriegt man Stammbäume von Hunden ausgehändigt? Beim Kauf?
3: Ja.
2: Bei der Übernahme?
3: Ja.
2: Ja, bei der Geburt?
3: Bei Kauf kriegst
2: du. Wie viel Generationen Gustl gibt es auf diesem Stammbaum?
3: Ich glaube 5?
2: Nicht
3: oder
2: schlecht.
3: 6 sogar?
2: Das geht ja dann quasi schon ins vorvorige Jahrhundert fast zurück.
3: So alt werden die nicht.
2: Also, okay. Ich hab gedacht, so 15, 16, 20 Jahre oder so.
3: Nee.
2: Ah.
3: Wäre das Provenienzforschung?
2: Provenienz.
3: Jetzt hast du mich hier auf den Trichter gebracht als Stammbaum.
2: Was ist mit Wappen?
3: Boah, das ist mir persönlich einfach zu langweilig. Bin ich ganz ehrlich. Ich habe hier keinerlei Begründung, warum.
2: Ich hätte da echt schon Spaß dran. Mir so ein Familienwappen. Wenn ich mal ganz viel Geld habe, dann engagiere ich eine Agentur, um mir ein Wappen.
3: Da finde ich aber. Also bevor ich mir ein Wappen machen lasse, hätte ich gern so einen Siegelring, mit dem du Wachs-Dinger machen kannst.
2: Das, und da kann man dann seine E-Mails damit versiegeln.
3: So, warum ist Ihr Bildschirm so dreckig? Ja, ich muss ein Wachs-Siegel drauf machen. Sonst wissen die doch gar nicht, von wem das kommt.
2: Wappenkunde. Da weiß ich zufälligerweise den Spezialbegriff. Den Terminus technicus, wie wir Lateiner sagen.
3: Jargon. Wie wir Halbfranzosen sagen.
2: Aber ich sag's dir jetzt nicht.
3: Das freut mich. Vielleicht hast du ihn ja schon gesagt.
2: Vielleicht ist es ja Provenienz.
3: Nee, also Provenienz, ich habe eine Vermutung.
2: Ja, vermute mal was.
3: Entweder Stammbaum, bin ich jetzt soweit, oder bei den Kunstwerken ist das die Forschung, um rauszufinden, ob das Kunstwerk original ist oder nicht.
2: Schlecht gedacht. Ich schau mal nach. Ja.
3: Also, weil ich habe neulich eine Doku gesehen über hier Beltracchi, diesen Meisterfälscher.
2: Ja. Ja.
3: Und der war ja so gut darin, auch die Urkunden, Zertifikate, und ich meinte, dass das Provenienz genannt wurde.
2: Ja.
3: Aber ich könnte auch absolut falsch liegen. Aber weißt du was, es steht 1-1, ich habe nichts zu verlieren. Ich gehe darauf, der macht die hier, das ist Kunstwerke, die Authentifizierung etc.
2: Also, Kunstwerke? Oder
3: Kunstwerke.
2: Ich gebe die Antwort.

0: Besonders gefragt sind die Ergebnisse der Herkunftsforscher bei Raub- und Beutekunst.
1: So.
0: Deswegen ist es Kunstwerke.
1: So, jetzt kann mir aber auch jemand gerne einen Ehrendoktortitel verleihen.
0: Nicht schlecht. Ich bin beeindruckt, Felix. Wappenkunde übrigens nennt man Heraldik.
1: Heraldik?
0: Ja, finde ich spannend.
1: Boah, das ist ein tolles Wort. Ich wollte gerade sagen, also das, wenn du auch sagen kannst, ich bin Heraldiker.
0: Ja. Dr. Herr.
1: Für Sie immer noch Frau.
0: Dr. Herr. Ich hatte mir auf meinen Wappen machen lassen.
1: Okay. Lieber Fred.
0: Bitte.
1: Wir gehen nicht in die Hochkultur mit dir.
0: Sondern
1: um welches Tier?
0: Runter, da wo ich hingehöre. Schon wieder ein Tier. Wir sind bei Kunst und Literatur.
1: Es ist Literatur mit bei.
0: Ja.
1: Um welches Tier geht es in einem 13 Strophen umfassenden Weihnachtsgedicht von James Krüss? Hund?
0: Katze, Maus.
1: Katze oder Maus?
0: Das Weihnachtsgedicht. Hund, Katze, Maus. James Krüss.
1: Kannst du noch ein Gedicht auswendig?
0: Ja, James Krüss kann ich zufällig auswendig.
1: Da kann ich zufällig auswendig.
0: Kann aber trotzdem nicht sagen, um welches Tier es sich handelt.
1: Den Teil habe ich.
0: Ja. Ich kann ein Herbstgedicht.
1: Oh.
0: Ein Blatt flattert auf meinen Tisch. Komisch. Aus.
1: Stehende Ovationen.
0: Friedschreibers Herbstgedichte. James Krüss, Weihnachtsgedicht, Hund, Katze, Maus. Ich hab's so ein bisschen im Kopf, ohne dass ich jetzt auch nur eine Zeile von diesem Gedicht nochmal rekapitulieren könnte.
1: Das nennt man dann Vers.
0: Vers? Da scheitert es schon mal dran. Ne? Wahnsinn. Strophe, Versmaß. Was kennen wir für Versmaße?
1: Maße.
0: Massen.
1: Ist hier nicht Alexandrina? Jambus, Trocheus?
0: Jambus, Trocheus, Dactylus.
1: Dactylus, Anapest.
0: Ja. Anapest.
1: So.
0: Anapest, finde ich, klingt wenig nach Lyrik.
1: Das ist auch ein richtig hässliches Wort, muss man sagen.
0: Anapest klingt entweder nach einer Krankheit oder nach einem finnischen Dorf.
1: Anapest. Bin das Anapest.
0: Ja. Okay, ich gehe auf die Maus. James Krüss hat ein Weihnachtsgedicht mit einer Maus verfasst.
1: Und damit liegst du absolut richtig.
0: Wusste ich's doch.
1: Willst du auch noch wissen, wie es heißt?
0: Ja, bitte.
1: Die Weihnachtsmaus. Da ist, ich glaube, die ganze.
0: Ich hätte ein bisschen überlegen können, dann wäre ich wahrscheinlich drauf gekommen. Ein Weihnachtsgedicht über eine Maus.
1: Die Weihnachtsmaus. Ich finde, da ist die ganze Kreativ wahrscheinlich in die Verse und Strophen gegangen.
0: James Krüss, ein Name, den man sich merken wird müssen, wenn man in der Lyrik weiterkommen will.
1: Hat übrigens auch den Klebstoff-Buchpreis.
0: Ah. Kleist.
1: Kleist, sag ich doch. Damit steht es 2-2.
0: Ist gar nicht so gut nach 5 Fragen.
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3: Stimmt ja gar nicht. Wir sind ja erst bei Frage 4.
4: So.
3: Jetzt kommt 5.
4: Ja. Ich möchte jetzt hier auch mal Richtigstellung, offiziell.
3: Die Hälfte wäre geschafft. Ja. So. Welches Element ist kein Edelgas?
4: Boah. Chemie.
3: Was?
4: Das ist Chemie.
3: Das ist Chemie. Ja. Das ist mal Wissenschaft und Technik, wie es im Buche steht. Im Chemiebuch.
4: Das einzige Buch, welches ich nicht gelesen habe.
3: Periodensystem.
4: Ah.
3: Ich habe mein Periodensystem immer in der Hosentasche.
4: Echt?
3: Für den Fall, dass ich nach,
4: dass mal eine Frage kommt.
3: Dass ich nach Edelgasen gefragt werde.
4: Ich habe eine Sache vom Periodensystem im Kopf.
3: Nämlich?
4: Dass es das Element Plumbum gibt.
3: Plumbum.
4: Weil Plumbum finde ich.
3: Blei.
4: Ja, finde ich einfach hervorragend lustiges Wort. Ja,
3: Plumbum.
4: Auch so ein Wort, was genau, also es hört sich genauso an wie das, was es beschreibt.
3: Was ist dein Lieblingselement?
4: Plumbum.
3: Plumbum, ja, gut. Okay, also jetzt nochmal. Welches Element ist kein Edelgas?
4: Mhm.
3: Argon, Ethan oder Krypton?
4: Also.
3: Krypton.
4: Krypton, auch wenn man im ersten Moment denkt, es geht um Superman, es gibt Krypton, glaube ich, wirklich.
3: Kryptonit ist...
4: Das, was
3: das steingewordene Element.
4: Kann es sein, dass Ethan...
3: Ethan ist eher ein Schauspieler. Heißt nicht Ethan, sondern Ethan.
4: Der Ethan. Der wird nur gerne verwechselt. Hat ein wahnsinnig Edelgas. Schwieriges Leben gehabt. Ja, ich würde mich gerne vorstellen. Nee, wir nehmen hier keine Edelgase.
3: Ja, genau.
4: Boah.
3: Also kein Edelgas.
4: Kein Edelgas. Sagen,
3: eins davon ist falsch.
4: Ich würde
3: zwei
4: jetzt...
3: Zwei sind richtig.
4: Oh. Argon ist ein Edelgas.
3: Ganz sicher.
4: 100%.
3: Bleibt noch Ethan und Krypton.
4: So, ich bin mir nicht sicher, ob Ethan ein Element ist. Ob das nicht irgendeine Verbindung ist.
3: Klingt eher nach einem, wie wir... Chemiker sagen Molekül.
4: So nämlich. Ja? Da hier, wie heißen die Elektronen, die da Valenzelektronen? Nee, keine Ahnung.
3: Hm.
4: Ich habe mich nämlich tatsächlich mit meiner Chemielehrerin damals zu Schulzeiten immer angelegt.
3: Ja.
4: Ja, sie hat zum Beispiel, ich hatte Tafeldienst.
3: Ja.
4: Mir war es zu aggressiv, wie ich die Tafel gewischt habe.
3: Zu schnell oder zu heftig?
4: Ja.
3: Zu laut?
4: Zu schnell, zu hektisch.
3: Was hat sie dann gesagt? Geht es nicht ein bisschen.
4: Ja, was, ob ich jetzt damit irgendwas erreichen will, Statement, also ist gut was. Dann habe ich beim nächsten Mal die Tafel in absolut Zeitlupe gewischt, fand sie auch nicht richtig.
3: Dann kam der Schlussgong.
4: Und dann kam, dann habe ich mal ein Edelgas losgelassen. Ich gehe auf Ethan.
3: Ethan ist richtig.
4: Boah.
3: Ich glaube nämlich tatsächlich, Ethan ist eher eine Molekülverbindung.
4: Glaube ich auch.
3: Ja. Sowas.
4: Wir werden es jetzt aber garantiert
3: kohlenstoffmäßiges
4: nicht nachschauen.
3: Nicht. Krypton, wissen wir Superman, Edelgas.
4: Mögen wir. Das eine ist mit meinem Lieblingsedelgas.
3: Okay. Damit bist du 3-2 in Führung gegangen.
4: Aber du kannst natürlich hier gleich weitermachen.
3: I will.
4: Welchen Namen hatte das mobile Apple-Produkt, das ein Jahrzehnt vor dem iPod auf den Markt kam und wie ein Wissenschaftler des 17. Jahrhunderts hieß? Wissenschaftler des 17. Jahrhunderts, kennst du?
3: Ja.
4: Hervorragend.
3: Muss ich jetzt beide Sachen nur noch zusammenbringen. Ein Produkt, das vor dem iPod auf den Markt kam.
4: Ein Jahrzehnt vor dem iPod.
3: Mhm.
4: Und anscheinend war es, I guess, also es steht hier mobile.
3: Ja.
4: Tragbar.
3: Ein Walkman. Gibt's tragbare Schallplattenspieler?
4: Ja, gibt es.
3: Ja?
4: Tatsächlich.
3: Okay.
4: Klingen halt absolut grottig.
3: Ja, aber das war jetzt nicht, was der Herr Apple...
4: Ich habe neulich...
3: Ach Gott, wie hießen denn diese Dinger? Du hast neulich... Lenk mich ab.
4: Es war einfach ein Koffer,
3: ja,
4: der gleichzeitig ein Plattenspieler ist.
3: Ja.
4: den du halt mittragen kannst.
3: Ja.
4: Und es ist halt einfach ein voller Koffer.
3: Ja, und klingt scheiße.
4: Weiß ich
3: klingt
4: nicht.
3: Klingt wie ein Koffer.
4: Klingt wie ein Koffer. Klingt, als würde so ein Koffer reinbrüllen. Aber ich fand die Idee eigentlich ganz cool. Bloß ja. Zum Reisen stelle ich es mir wahnsinnig kompliziert vor.
3: Umständlich. Da war der Walkman natürlich weitaus lässiger. So, und ich weiß da natürlich, dass es vor dem iPod ein Vorläufermodell gab. Ich hatte sogar welche. Ich weiß es. Ich weiß nur den Namen nicht mehr.
4: Aber dann geht auch mal die Wissenschaftler des 17. Jahrhunderts durch.
3: Newton. Isaac.
4: Dann bist du schon, ich möchte sagen, zu...
3: Vorläufer, Vorname oder Nachname. Isaac oder Newton.
4: Ja, die 50-50-Chance muss ich dir jetzt...
3: Wäre ich der Apple-Chef, wonach würde ich mein Tonträgersystem benennen? Newton.
4: Hey!
3: It's new, it's fresh, it's the hype, it's cool.
4: It's Newton.
3: Newton. Ich sage jetzt mal Newton.
4: Und das ist komplett richtig.
3: Ja.
4: Allerdings war es kein Tonabnehmer.
3: Ach so, was war
4: es denn? Es steht dabei, der persönliche digitale Assistent wurde nach Isaac Newton benannt.
3: Der persönliche digitale Assistent.
4: Ich weiß jetzt aber auch nicht, was das sein soll.
3: Was konnte man damit?
4: Hallo, Newton, mach mal was.
3: Das ist mir jetzt völlig rätselhaft.
4: Aber also du hast eine richtig.
3: Völlig falsche. Ja, ich habe jetzt nur an die Wissenschaftler des 17. Jahrhunderts gedacht.
4: Es kommt nicht auf den Weg drauf an.
3: Ja, okay.
4: Gut. Der Punkt ist der Punkt.
3: Punkt ist Punkt.
4: Wie viele Punkte haben wir denn jeweils?
3: 3-3 steht's nach 5 Fragen.
4: Hey, dann mittlerweile haben wir wieder gut was hier wettgemacht.
3: Jetzt wird spannend.
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3: Es knistert.
4: Was knistert hier denn?
3: Die Spannung förmlich riechen.
4: Boah, die Spannung sollte mal wieder duschen.
3: Es geht um ein Firmenlogo bei Sport und Vergnügen.
4: Okay.
3: Ja, wenig sportlich. Also außer man interessiert sich für Motorsport vielleicht.
4: Oh Gott.
3: Was ziert das Firmenlogo des Autoherstellers Maserati?
4: Boah. Hä, ich habe gedacht, ja, sie sind einfach nur ein M.
3: Ja. Ich gebe dir 3 zur Auswahl.
4: Das hilft mir.
3: Ich gebe dir 3 zur Auswahl. Ich gebe dir 4 zur Auswahl.
4: 4? Oh Gott, oh Gott.
3: Wenn du nochmal nachfragst, 5.
4: Wie viel?
3: Nein, ich bleib bei 3. Ich bleib okay. bei 3. Also, was ziert das Firmenlogo des Autoherstellers Maserati? Ein Löwe, ein Stier oder ein Dreizack?
4: Warte mal. Warte mal. Jetzt, wenn ich, ne? So, man muss ja auch mal taktisch jetzt rangehen. Ich nehme euch jetzt mit in meine Gedankenwelt.
3: Autos mit Stier?
4: Wenn ich so ein Grafikdesigner wäre, was könnte ich jetzt kombinieren? Wo könnte ich den Löwen bei Maserati unterbringen? Maserati, wenn ich das Logo mache.
3: Kühlerhaube, Figur.
4: Habe ich ja nicht den Platz, Maserati auszuschreiben.
3: Nein.
4: So, kann ich ein M innerhalb eines Löwen unterbringen?
3: Und?
4: Nö. Ja. Schwierig.
3: Ja.
4: Kann ich ein M innerhalb eines Stiers unterbringen?
3: Ja.
4: Möglich.
3: Ja.
4: So, hier M, die Striche könnten die Hörner sein, aber, und jetzt aufgepasst, Freunde. M, 3 Striche. Wir kennen alle das M, den Buchstaben, ne?
3: Mhm.
4: Da ist ja schon Dreizack mit drin.
3: Sieht nach Dreizack aus.
4: So, dann nehme ich doch das. Auch wenn das nichts mit dem Auto zu tun hat.
3: Es ist ein M quasi mit einem Stab.
4: So.
3: Das ist der Dreizack.
4: So, ja. Das wäre doch clever.
3: Klug gedacht.
4: Also so würde ich jetzt an die Sache
3: rangehen. Ich gehe jetzt mal davon aus, dass du dich überhaupt nicht für Autologos interessierst.
4: Absolut nein.
3: Hättest du sofort gewusst.
4: Absolut überhaupt nicht.
3: Ja.
4: Ich habe kein Auto.
3: Der Stier, wo ist der Stier eigentlich? Der Stier ist doch entweder bei Lamborghini oder bei Ferrari.
4: Ferrari ist ein Pferd, oder?
3: Ferrari ist ein Pferd, stimmt.
4: Oder das ist
3: kein
4: doch...
3: Stier. Ja. Dann ist Stier, glaube ich, Lamborghini. Der Löwe...
4: Keine Ahnung.
3: BMW? Nein.
4: Nee. Ist Löwe nicht bei Peugeot?
3: Peugeot.
4: So.
3: Löwe ist Peugeot.
4: So hätte man auch an die Frage rangehen Stier können.
3: Tier ist Lamborghini. Wieso haben sie dann eigentlich einen Dreizack genommen? Kein Tier? Okay.
4: Es ist der Löwe.
3: Gibst du die Antwort Dreizack?
4: Ich bleibe beim Dreizack.
3: Das ist auch vollkommen richtig, Felix.
4: Puh.
3: Ja. Inspiriert von der Neptun-Statue in Bologna.
4: Ja. Lüge. Das war ein fauler Grafikdesigner, der sich hingesetzt hat, ein M gesehen hat und gesagt hat, mache ich halt noch einen Strich dran.
5: Wieder ein Autologo entwerfen, mein Gott.
4: Boah, ja. Ich wollte eigentlich die Sixtinische Kapelle anmalen.
3: Hier steht tatsächlich, der Löwe gehört zu Peugeot, der Stier zu Lamborghini.
4: Hey. Damit
3: wir das auch geklärt haben.
4: Dann sollten wir beide noch extra Punkte bekommen.
3: 4-3 für dich, Maserati.
4: Bist du ein Yogi, Fred?
3: Ein Yogi?
4: Machst du Yoga?
3: Nein.
4: Schon mal ich Yoga gemacht?
3: Ich schau gerne zu.
4: Unangenehm.
3: Das entspannt mich. Da werde ich total ruhig, wenn ich anderen Menschen beim Yoga zuschaue.
4: Oh. Ja. Dann hast du es vielleicht schon mal gehört.
3: Ja.
4: Welches Sanskrit-Wort steht beim Yoga für eine Körperstellung?
3: Gibt es leider auch nichts zum Auswahl.
4: Es gibt nichts zur Auswahl. Ich kann dir auch jetzt
3: sowas
4: nicht...
3: wie Om, Shi und Wa oder sowas.
4: Namaste.
3: Das hätte mir geholfen. Na, Mas oder Tee.
4: Ich kann dir leider auch jetzt nicht, also ich kenne nur das Wort Namaste im Yoga-Kontext. Ich habe selber auch noch nie Yoga gemacht. Deswegen, ich kann dir jetzt auch keine drei zur Auswahl geben.
3: Okay, nochmal.
4: Welches Sanskrit-Wort steht beim Yoga für eine Körperstellung?
3: Puh. Mein Sanskrit ist gerade ein bisschen eingerostet, um ehrlich zu sein.
4: Ja, das, da hilft das Schul-Sanskrit auch nicht mehr weiter, ne?
3: Ich hatte Sanskrit nur bis zur 6. Klasse. Fast alles vergessen. Genau. Ja, naja. Was gibt's denn dafür? Da gibt's sicher den Fisch und den Löwen und den Pinguin als Figuren.
4: Ich suche jetzt mal noch weitere Wörter. Ja. Dann gebe ich dir drei zur Auswahl, weil das ist ja unfair.
3: Nein, wenn es nicht, wenn's nicht dasteht, Felix, dann lassen wir das. Dann verliere ich halt wieder. Bin ich halt wieder schlecht gelaunt. Du weißt, wie ich dann immer werde. Ne? Unausstehlich.
4: Also, lieber Fred, welches Sanskrit-Wort steht beim Yoga für eine Körperstellung? Ist es Mudra? Ist es Asana? Oder ist es Mantra?
3: Also ich wäre von vornherein auf Mantra gegangen, aber ich dachte eigentlich, weil das ist das einzige Wort, das mir im Zusammenhang mit Yoga einfällt, weil ein Mantra ja einfach das ist, was man sich wählt, um es vor sich her zu sagen, sozusagen um seinen Körper in Schwingung zu versetzen.
4: Mhm.
3: Aber das ist ja keine Figur. Mein Gott, also alle Menschen da draußen, die Yoga betreiben jeden Tag, die werden sich jetzt kaputt lachen über mein Rumgestammel hier. Aber ich habe halt auch, vom Zuschauen lernt man halt nichts. Man muss es schon selber machen.
4: Man muss dann auch zuhören.
3: Ja. Das einzige Wort im Zusammenhang mit Yoga und Meditation und ist für mich Mantra.
4: Was habe ich dir noch zur Auswahl gegeben?
3: Ich habe schon vergessen.
4: Ich auch.
3: Noch nie gehört.
4: Ja. Es ist auch leider falsch.
3: Okay. Ja.
4: Es wäre Asana.
3: Asana.
4: Asana.
3: Da können wir mal recherchieren, was das bedeutet. Es ist eine Figur, sagst du.
4: Ich habe es jetzt hier offen, weil da wollte ich reingehen.
3: Mhm.
4: Aus dem Sanskrit übersetzt bedeutet Asana Sitz oder eine stehende, sitzende bzw. liegende Körperhaltung.
3: Aha. Verstehe.
4: Ich finde aber auch, also stehend, sitzend, liegend.
3: Relativ breite Auswahl.
4: Das sind, also viel mehr Körperhaltungen gibt es eigentlich nicht mehr.
3: Was sitzt das dann? Da sagt der Yoga-Lehrer, und jetzt gehen wir in den Asana und dann machen alle irgendwas.
4: Instructions unclear.
3: Ja, genau, die einen liegen, die anderen sitzen, die anderen stehen.
4: Und so ist Yoga. Das ist
3: ja völliger Unfug. Ja. Na gut. Pech gehabt. 3-4 verloren.
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3: Felix, was nehmen wir mit? Der Ehrenbürger von Tokio namens Godzilla, den finde ich wirklich die Überraschung der heutigen Sendung.
4: Ist für mich auch eine Überraschung. Ich fordere ab jetzt, dass alle Ungeheuer tatsächliche Ausweise etc. bekommen.
3: Ein Ehrengrab.
4: Ich finde aber auch, der Tiroler, der seitenverkehrt in China aufwacht und sein Haus nicht findet, extrem lustig.
3: Da müssen wir nochmal reingehen, wieso die Chinesen das einfach seitenverkehrt aufgebaut haben. War es ein Versehen oder Absicht?
4: Überleg dir mal, das wäre bei den Pyramiden passiert. Die wären dann kopfüber und stehen auf der Spitze.
3: Nicht, genau. Edelgas, Ethan.
4: Ethan.
3: Kein Edelgas, Ethan Hawke.
4: Grüße gehen raus an Ethan. Grüße gehen auch raus an den, Kleist Buchpreis. Ja, habe ich ihn richtig?
3: Max Gold war der Erfinder des ersten Atom-U-Boots. Das war's.
4: Haben wir wieder alle Fragen geklärt? Wir sind alle ein Stückchen, ich hoffe, dümmer geworden.
3: Ja.
4: Und damit bis zum nächsten Mal.
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6: Ich bin Dominik Schweiger. Der geplante Tankrabatt kommt bei Verbraucherschützern, Sozialverbänden und der Opposition im Bundestag nicht so gut an. Das sei nicht zielgenau und helfe nur kurzfristig. Das gleiche gelte für den ab 2027 geplanten Spritpreisdeckel, heißt es. David Riemer berichtet.
7: Bund und Länder wollen das Paket bis zum 1. Oktober umsetzen. Der Tankrabatt soll über eine Senkung der Energiesteuer auf Benzin und Diesel finanziert werden. Dafür sind rund 2,5 Milliarden Euro vorgesehen. Verbraucherschützer und Sozialverbände fordern stattdessen vor allem Hilfen für Haushalte mit kleinen und mittleren Einkommen. Die Linke und die Grünen verlangen außerdem eine Übergewinnsteuer für Mineralölkonzerne.
6: Gesundheitsminister Linnemann will Krankenkassen wieder dazu verpflichten, ihre Versicherten persönlich über Beitragserhöhungen zu informieren. Das könne per App oder schriftlich geschehen, sagte der CDU-Politiker der Rheinischen Post. Die bisherige Informationspflicht per Brief hatte die schwarz-rote Koalition erst kürzlich mit ihrem Sparpaket abgeschafft. Deutschlands ranghöchster Soldat übernimmt einen Spitzenposten bei der NATO. Generalinspekteur Breuer ist zum neuen Vorsitzenden des NATO-Militärausschusses gewählt worden. Er tritt das Amt Mitte kommenden Jahres an und folgt auf den italienischen Admiral Giuseppe Cavo Dragone. Breuer will künftig die militärischen Interessen aller Mitgliedstaaten zusammenführen. Zum Fußball. Borussia Dortmund steht nach einem 1:0-Erfolg beim VfB Stuttgart an der Tabellenspitze der Bundesliga. Der BVB hat nach 4 Spieltagen die volle Ausbeute von 12 Punkten. Freiburg musste sich in Frankfurt mit einem 2:2 begnügen. Augsburg verlor nach einer 2:0-Führung noch mit 2:3 gegen Bremen. Der HSV holte beim 2:1 gegen Köln die ersten Saisonpunkte. Mainz gewann in Gladbach mit 4:3.
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Herzlich willkommen zur Enter the Cypher Radio Show, eurer Hip-Hop-Show auf Ego FM. Schön, dass ihr alle eingeschaltet habt. Mein Name ist AK Oscar. Ich bin selbst Rapper aus München, darf aber heute mal ohne musikalische Untermalung ins Mic sprechen. Und hab ab sofort das Vergnügen, euch jeden Samstag ab 21 Uhr zwei DJ-Sets aus dem Herzen Münchens zu präsentieren. Bei den DJ-Sets handelt es sich um Live-Recordings, welche jeden Donnerstagabend im Bahnwärter Thiel in der Trambar in München von lokalen DJs im Rahmen von Enter the Cypher aufgelegt werden. Für jeden, der zum ersten Mal einschaltet, bei Enter the Cypher treffen sich jeden Donnerstag DJs, Rapper, Beat-Producer, Tänzer und natürlich auch einfach Fans der Szene, um sich auszutauschen, die Kultur zu leben und natürlich vor allem, um gute Musik zu hören. Und gute Musik ist auch direkt das Stichwort. Wir starten rein mit dem ersten Set. Das kommt von Vio und ist komplett.

0: Das war Vio mit einer halben Stunde Feuer auf eure Ohren. Und wenn euch das gefallen hat, dann empfehle ich euch auch direkt dran zu bleiben, denn wir machen sofort weiter mit einem Set von IROC. IROC ist nicht nur einer der Gründer von Enter the Cypher, sondern auch selbst Rapper und allem voran eine absolute Größe in München als Beatproducer und DJ. Und weil Musik hören natürlich schöner ist, als mir beim Reden zuzuhören, geht's direkt weiter mit dem Set von IROC.
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0: Das war iRock, recorded aus der Trambar, direkt in eure Boxen oder auch Kopfhörer, je nachdem, wie ihr diese Show gerade am Hören seid. Bevor ich mich jetzt aber gleich verabschiede, habe ich noch eine kurze Ankündigung. Und zwar lädt Enter the Cypher am 3. Oktober ein zum Giesinger Beatgarten. Das ist eine Hip-Hop-Alternative für jeden, der es nicht so mit der Wiesn hält und sein Bier vielleicht ganz gerne für unter 15 Euro trinken würde. Dort wird es DJ- und Beatsets geben, Live-Painting, Rap-Shows, vielleicht bin ich auch dabei und vieles mehr. Wenn ihr mehr Infos haben wollt, schaut einfach auf der Instagram-Page von Enter the Cypher vorbei. Und jeder, der so ein DJ-Set auch mal live und nicht nur im Radio hören möchte, kann gerne jeden Donnerstag ab 19 Uhr in der Trambar im Bahnwärter Thiel in München vorbeischauen. Ich melde mich nächste Woche wieder mit neuen DJ-Sets und wünsche euch bis dahin noch eine schöne Woche. Bis nächsten Samstag. Ciao.
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3: Ich bin Hendrik Daum. Künftig sollen wir wieder direkt über Beitragserhöhungen von den Krankenkassen informiert werden. Das seien entscheidende Informationen für die Versicherten, so Bundesgesundheitsminister Linnemann in der Rheinischen Post. David Riemer hat die Einzelheiten.
4: Die Pflicht war erst mit dem Sparpaket der schwarz-roten Koalition gestrichen worden, um Bürokratie und Kosten zu sparen. Verbraucherzentralen hatten das scharf kritisiert. Sie warnten, dass Versicherte Beitragserhöhungen zu spät bemerken könnten. Das könnte auch das Sonderkündigungsrecht bei höheren Zusatzbeiträgen aushöhlen, so die Begründung. Der GKV-Spitzenverband wiederum begrüßte eine Information der Versicherten, fordert aber vor allem digitale Wege.
3: Die Bundesregierung plant zum kommenden Jahr ja einen Spritpreisdeckel. Die Mineralölindustrie ist davon eher bedingt begeistert, man ist eher besorgt. Eine staatliche Preisregulierung sei im deutschen Markt hochkomplex. Das meint der Chef des Verbands Fuels and Energy in der Welt am Sonntag. Wenn ein Preisdeckel zu niedrig angesetzt werde, dann könnte das die Versorgungssicherheit gefährden. Nach der Einigung über Grönland ist noch nicht ganz klar, welche Bedeutung dieses Abkommen hat. US-Präsident Trump spricht von einer dauerhaften amerikanischen Kontrolle über die Sicherheit der Insel. Dänemark und Grönland betonen dagegen, ihre Souveränität bleibe unangetastet. Auch in Kraft ist die Vereinbarung noch nicht. Beide Parlamente müssen noch zustimmen. Zum Fußball. Borussia Dortmund steht nach einem 1:0-Erfolg beim VfB Stuttgart an der Tabellenspitze der Bundesliga vor dem FC Bayern. Der BVB hat nach 4 Spieltagen die volle Ausbeute von 12 Punkten. Die weiteren Ergebnisse von heute. Augsburg verlor nach einer 2:0-Führung noch mit 2:3 gegen Bremen. Freiburg musste sich in Frankfurt mit einem 2:2 begnügen. Der HSV holte beim 2:1 gegen Köln die ersten Saisonpunkte. Und Mainz gewann in Gladbach mit 4:3.
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1: Ich bin Hendrik Daum. Wegen der hohen Spritpreise haben sich Bund und Länder ja auf einen neuen Tankrabatt geeinigt. Ab Oktober soll der Autofahrern eine Entlastung von 17 Cent pro Liter bringen. Und spätestens zum 1. Januar soll außerdem ein vorübergehender Spritpreisdeckel eingeführt werden. Neben Lob dafür gibt's von vielen Seiten aber auch Kritik, wie David Riemer berichtet.
2: Die deutsche Mineralölindustrie ist zwar gesprächsbereit, sieht eine staatliche Preisregulierung aber mit Sorge. Bei rund 14.000 Tankstellen in Deutschland sei sie hochkomplex und mit zusätzlicher Bürokratie verbunden. Ein zu niedriger Preisdeckel könne im schlimmsten Fall die Versorgungssicherheit gefährden, heißt es. Verbraucherschützer, Sozialverbände und die Opposition kritisieren den Tankrabatt als zu wenig zielgenau.
1: Deutschlands ranghöchster Soldat übernimmt einen Spitzenposten bei der NATO. Generalinspekteur Breuer ist zum neuen Vorsitzenden des NATO-Militärausschusses gewählt worden. Er tritt das Amt Mitte kommenden Jahres an und wird künftig die militärischen Interessen aller Mitgliedstaaten zusammenführen. Zum Fußball. Borussia Dortmund steht nach einem 1:0-Erfolg beim VfB Stuttgart an der Tabellenspitze der Bundesliga vor dem FC Bayern. Der BVB hat nach 4 Spieltagen die volle Ausbeute von 12 Punkten. Die weiteren Ergebnisse von heute. Augsburg gab eine 2:0-Führung noch aus der Hand und verlor am Ende 2:3 gegen Bremen. Freiburg musste sich in Frankfurt mit einem 2:2 begnügen. Der HSV holte beim 2:1 gegen Köln die ersten Saisonpunkte und Mainz gewann in Gladbach mit 4:3.
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1: Ich bin Hendrik Daum. Wegen der hohen Spritpreise haben sich Bund und Länder ja auf einen neuen Tankrabatt geeinigt. Ab Oktober soll der Autofahrern eine Entlastung von 17 Cent pro Liter bringen. Und spätestens zum 1. Januar soll außerdem ein vorübergehender Spritpreisdeckel eingeführt werden. Neben Lob dafür gibt's von vielen Seiten aber auch Kritik, wie David Riemer berichtet.
2: Die deutsche Mineralölindustrie ist zwar gesprächsbereit, sieht eine staatliche Preisregulierung aber mit Sorge. Bei rund 14.000 Tankstellen in Deutschland sei sie hochkomplex und mit zusätzlicher Bürokratie verbunden. Ein zu niedriger Preisdeckel könne im schlimmsten Fall die Versorgungssicherheit gefährden, heißt es. Verbraucherschützer, Sozialverbände und die Opposition kritisieren den Tankrabatt als zu wenig zielgenau.
1: Deutschlands ranghöchster Soldat übernimmt einen Spitzenposten bei der NATO. Generalinspekteur Breuer ist zum neuen Vorsitzenden des NATO-Militärausschusses gewählt worden. Er tritt das Amt Mitte kommenden Jahres an und wird künftig die militärischen Interessen aller Mitgliedstaaten zusammenführen. Der Handelsverband Deutschland warnt vor negativen Folgen der AfD-Politik für den Einzelhandel. Verbandschef Gent kritisierte im Nachrichtenportal T-Online vor allem die Forderungen nach einem EU-Austritt, der Rückkehr zur D-Mark und der sogenannten Remigration. Viele Beschäftigte im Handel hätten einen Migrationshintergrund. Ohne sie müssten zahlreiche Geschäfte schließen, so Gent. Zum Fußball. Borussia Dortmund steht nach einem 1:0-Erfolg beim VfB Stuttgart an der Tabellenspitze der Bundesliga vor dem FC Bayern. Der BVB hat nach 4 Spieltagen die volle Ausbeute von 12 Punkten. Die weiteren Ergebnisse vom Samstag. Augsburg gab eine 2:0-Führung noch aus der Hand und verlor am Ende mit 2:3 gegen Bremen. Freiburg musste sich in Frankfurt mit einem 2:2 begnügen. Der HSV holte beim 2:1 gegen Köln die ersten Saisonpunkte und Mainz gewann in Gladbach mit 4:3.
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